0: Er hat schon mit der Forderung für Wirbel gesorgt, Heimbewohner sollten gegebenenfalls erst ihr Haus oder ihre Wohnung verkaufen müssen, bevor die Gemeinschaft zahlt. Katrin Müller, Nachrichtenredaktion.
1: Wolfgang Kubicki ist neuer Bundesvorsitzender der FDP. Der 74-Jährige setzte sich beim Parteitag in Berlin in einer Kampfabstimmung gegen die Europapolitikerin Marie-Agnes Strack-Zimmermann durch. Diese kandidierte überraschend gegen ihn. Kubicki erhielt 390 Stimmen, Strack-Zimmermann 259. Kubicki soll nun schaffen, was dem bisherigen Vorsitzenden Christian Dürr seit seiner Wahl vor einem Jahr nicht gelang, die FDP aus der zunehmenden Bedeutungslosigkeit herauszuführen. Fernsehkoch Johann Lafer hat seine Krebserkrankung öffentlich gemacht. Der Bild sagte Lafer, dass er Lymphdrüsenkrebs habe. Die Krankheit sei bereits vor 2,5 Jahren entdeckt worden. Seit Anfang dieses Jahres kämpft der 68-jährige Österreicher mit Chemotherapie gegen den Krebs. Die Behandlung schlage an, sagte Lafer, das gebe ihm Kraft. Zum Fußball. Paris Saint-Germain hat die Champions League gewonnen. Die Franzosen besiegten im Finale in Budapest den FC Arsenal um Nationalspieler Kai Havertz mit 4:3 im Elfmeterschießen. Havertz zeigte sich trotz seines Führungstreffers bei Sky geknickt.
2: Ja, natürlich nicht sehr gut. Klar sind wir hingekommen, das Spiel zu gewinnen. Nichtsdestotrotz, glaube ich, können wir stolz auf die Saison sein. Wir haben die Meisterschaft gewonnen, aber natürlich so direkt am Spiel ist man dann schon ein bisschen angeschlagen, ja. Im Endeffekt ist es so gekommen, wie es gekommen ist, muss man akzeptieren. Nächstes Jahr versuchen wir es erneut.
1: Für Paris ist es der 2. Titel in der Königsklasse.
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2: Ich bin Diana Kramer. Zuletzt nahezu in die Bedeutungslosigkeit abgerutscht, will die FDP unter neuer Führung wieder durchstarten. Der bisherige Vizechef der Liberalen, Wolfgang Kubicki, wurde auf einem Parteitag in Berlin zum neuen Parteichef gewählt. Der 74-Jährige nahm die Wahl an.
3: Ich spüre die Bürde der Erwartungen und ich will versuchen, mit euch allen, mit Ihnen allen, dieser Bürde gerecht zu werden. Die erste Herausforderung ist Sachsen-Anhalt. Und ich werde alles tun, dass diese Wahl für die Freien Demokraten erfolgreich sind, weil wir Deutschland damit beweisen können, die Freien Demokraten sind wieder da.
2: Bis kurz vor der Wahl war Kubicki der einzige Kandidat. Überraschend trat dann die FDP-Europa- und Verteidigungspolitikerin Marie-Agnes Strack-Zimmermann an. Kubicki gewann mit 59%, Strack-Zimmermann kam auf 39%. Der ukrainische Präsident Selenskyj hat die Warnung vor einem neuen massiven russischen Luftangriff wiederholt. Diese Warnung habe Bestand und sie bleibe aktuell, sagte Selenskyj am Abend. Er forderte die Menschen in der Ukraine auf, Luftalarme nicht zu ignorieren. Die Flugabwehr sei zwar in Bereitschaft, Selenskyj räumte allerdings Probleme beim westlichen Nachschub für die Abwehr von ballistischen Raketen und Marschflugkörpern ein. Selten sorgte eine Sperrung einer Autobahn für so viel Aufsehen. Die Brenner-Autobahn im österreichischen Bundesland Tirol war wegen einer Demonstration am Samstag 8

0: stundenlang dicht für Autofahrer. Das große Verkehrschaos blieb aber aus. Viele Reisende hatten umgeplant. Mit der Demonstration hatten Anwohner gegen die hohe Verkehrsbelastung auf der Alpenstrecke protestiert. Zum Fußball. Paris Saint-Germain hat die Champions League gewonnen. PSG bezwang im Finale in Budapest den FC Arsenal mit 4:3 im Elfmeterschießen.
1: Der Traum von Kai Havertz und dem FC Arsenal ist geplatzt. Und das, obwohl die Londoner im Finale einen Traumstart erwischten. Schon nach 6 Minuten traf der Nationalspieler zur Führung und Arsenal kontrollierte die Partie über weite Strecken. Nach einer Stunde der Ausgleich für Paris durch einen Strafstoß von Dembélé. Die Entscheidung fiel erst im Elfmeterschießen. Arsenals Eze schoss den Ball weit neben das Tor. Torwart Raya hielt einen Schuss des Parisers Nuno Mendes, aber dann schoss Arsenals Gabriel den Ball an die Latte. Die Entscheidung. Aus London, Philipp Detlefs.
0: Für Paris ist es nach dem letzten Jahr der 2. Titel in der Königsklasse.
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1: Ich bin Diana Kramer. Bundesforschungsministerin Dorothee Beer rechnet nicht mehr damit, dass die BAföG-Reform, die Union und SPD im Koalitionsvertrag angekündigt hatten, tatsächlich kommt. Es gäbe inzwischen in den Regierungsfraktionen keine Unterstützung mehr für das Vorhaben, sagte Beer den Funke-Zeitungen. Und sie zeigt Verständnis. Wenn Pflegebedürftige sparen sollen und beim Elterngeld gekürzt wird, könne man nicht an anderer Stelle große zusätzliche Leistungen versprechen. Zumal Studierende hierzulande ohne Studiengebühren in einer sehr privilegierten Situation sein, sagte Beer. Es sei kein Drama, neben dem Studium jobben zu gehen. Mit der BAföG-Reform sollten die Wohnkostenpauschale für Studierende, die nicht mehr zu Hause wohnen, und danach der BAföG-Grundbedarf steigen. Hamburg stimmt heute darüber ab, ob sich die Stadt um die Olympischen Spiele bewerben soll. Am Referendum beteiligen kann sich jeder ab 16 Jahren.
2: Bis 18 Uhr können die Bürgerinnen und Bürger abstimmen, ob sie die Olympischen Spiele in Hamburg wollen oder nicht. Ein vorläufiges Ergebnis soll noch am Abend vorliegen. Ende September entscheidet dann der Deutsche Olympische Sportbund, welche Stadt oder Region der deutsche Kandidat für die Spiele wird. Neben Hamburg sind auch Berlin, München und die Rhein-Ruhr-Region im Rennen. 2015 hatte sich in Hamburg bei einem Referendum eine knappe Mehrheit gegen Olympische Spiele in der Hansestadt ausgesprochen. Katrin Luxemburger, Hamburg.
1: Der Protesttag am Brenner gegen die hohe Verkehrsbelastung ist ohne das befürchtete Verkehrschaos zu Ende gegangen, trotz der stundenlangen Sperrung. Am Abend wurde der Alpenpass wieder freigegeben, aber auch danach gab es verhältnismäßig wenig Autoverkehr.
3: Normalerweise passieren jeden Tag zehntausende Fahrzeuge den Brenner. Die Verkehrsexperten gehen davon aus, dass viele Urlauber ihre Reise nach Italien oder von dort zurück wegen der Blockade nur verschoben haben und die Probleme noch kommen könnten. Aus Sicht der Organisatoren der Demonstration gegen die Verkehrsflut am Alpenpass dürfte ihr Protest ein Erfolg gewesen sein. 5000 Menschen demonstrierten auf der Autobahn sehr eindringlich gegen die Umweltbelastungen. Aus Matrei am Brenner, Matthias Röder.
1: Zum Sport. Paris Saint-Germain hat ein

0: erneut die Fußball-Champions League gewonnen. Der französische Meister setzte sich im Finale in Budapest mit 4:3 im Elfmeterschießen gegen den FC Arsenal durch.
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1: Ich bin Diana Kramer. Wolfgang Kubicki ist neuer Bundesvorsitzender der FDP. Der 74-Jährige setzte sich beim Parteitag in Berlin in einer Kampfabstimmung gegen die Europapolitikerin Marie-Agnes Strack-Zimmermann durch. Diese kandidierte überraschend gegen ihn. Kubicki erhielt 390 Stimmen, Strack-Zimmermann 259. Kubicki soll die FDP nun aus der zunehmenden Bedeutungslosigkeit herausführen. Auf der dänischen Insel Anholt wurde der Kadaver des verendeten Buckelwals an Land gebracht. Ein Fahrzeug zog ihn mit einem Seil aus dem flachen Wasser auf den Strand. Kommende Woche soll der Kadaver direkt vor Ort untersucht werden.
2: Es war eine mühsame Aktion, denn die Arbeiter am Strand hatten vor allem ein Ziel, dass der Wal heile bleibt. Gar nicht so einfach bei einem so riesigen Tier mitten im Verwesungsprozess. Aber es gelang, unter den Augen von so einigen Schaulustigen. Eine Absperrung soll verhindern, dass sie dem Wal zu nahe kommen. Nun liegt das streng riechende Tier in der Sonne am Strand und das Warten auf die Obduktion hat begonnen. Aus Skandinavien, Julia Weschenbach.
1: Die Internationale Atomenergieorganisation untersucht einen möglichen Drohneneinschlag im russisch besetzten Atomkraftwerk Saporischschja im Südosten der Ukraine. Es wäre laut IAEA der erste Drohnenangriff seit April 2024 auf das Kraftwerksgelände. Die von Moskau eingesetzte Leitung des AKW und auch der Chef des staatlichen russischen Atomkonzerns machen für den Vorfall das ukrainische Militär verantwortlich. Demnach soll eine über ein Glasfaserkabel ferngesteuerte Drohne eingesetzt worden sein. Zum Fußball. Paris Saint-Germain hat seinen Titel verteidigt und zum zweiten Mal die Champions League gewonnen. Der französische Meister setzte sich im Finale von Budapest mit 4:3 im Elfmeterschießen gegen den FC Arsenal um Nationalspieler Kai Havertz durch. Havertz sagte nach dem Spiel bei Sky:
3: Ja, natürlich nicht sehr gut. Klar sind wir hingekommen, das Spiel zu gewinnen. Im Endeffekt ist es so gekommen, wie es gekommen ist, muss man akzeptieren. Nächstes Jahr versuchen wir es erneut.
1: Havertz hatte Arsenal in der 6. Minute in Führung geschossen. In Paris kam es nach dem Sieg von PSG zu Ausschreitungen. Vermummte griffen Einsatzkräfte mit Wurfgeschossen an, die reagierten mit Tränengas. Rund 80 Personen wurden festgenommen.
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1: Ich bin Uli Reitinger. Tausende Studenten in Deutschland hatten sich zum kommenden Wintersemester auf mehr BAföG eingestellt. Dazu wird es aber wohl nicht kommen. Forschungsministerin Baer sagte den Funke-Zeitungen, dass sie nicht mehr damit rechne, dass die Reform, die Union und SPD im Koalitionsvertrag angekündigt hatten, tatsächlich kommt.
2: Mit der BAföG-Reform sollten die Wohnkostenpauschale für Studierende, die nicht zu Hause wohnen, und danach der BAföG-Grundbedarf steigen. Noch im April hieß es, die Finanzierung steht. Inzwischen wollen die Regierungsfraktionen das Vorhaben aber nicht mehr unterstützen, sagte Baer, und sie zeigt Verständnis. Wenn Pflegebedürftige sparen sollen und beim Elterngeld gekürzt wird, könne man nicht an anderer Stelle große zusätzliche Leistungen versprechen. Es sei kein Drama, neben dem Studium jobben zu gehen. Diana Kramer, Nachrichtenredaktion.
1: Der Protesttag am Brenner gegen die Verkehrsflut ist ohne das befürchtete Verkehrschaos zu Ende gegangen und das trotz der stundenlangen Sperrung. Seit dem Abend ist der Alpenpass wieder freigegeben, aber auch danach gab es verhältnismäßig und auffallend wenig Autoverkehr.
3: Die Frage ist, wo sind die Urlauber? Am Freitag war es ruhig, gestern während der Sperre war es extrem ruhig. Normalerweise passieren jeden Tag zehntausende Fahrzeuge den Brenner. Die Verkehrsexperten gehen davon aus, dass viele Urlauber ihre Reise nach Italien oder von dort zurück wegen der Blockade nur verschoben haben und die Probleme noch kommen könnten. Aus Sicht der Organisatoren der Demonstration gegen die Verkehrsflut am Alpenpass dürfte ihr Protest ein Erfolg gewesen sein. Aus Matrei am Brenner, Matthias Röder.
1: Nach der Wahl von Wolfgang Kubicki zum neuen Parteichef setzt die FDP heute ihren Bundesparteitag in Berlin mit inhaltlichen Beratungen fort. Den Delegierten liegt ein Leitantrag des Bundesvorstands vor, der einen liberalen Neustart unseres Landes fordert. Enthalten sind viele bekannte Forderungen der FDP, zum Beispiel Bürokratie abbauen, Subventionen radikal kürzen, den Renteneintritt flexibler gestalten und wieder zur Atomenergie zurückzukehren. Zum Fußball. Paris Saint-Germain hat seinen Titel verteidigt und zum zweiten Mal in der Vereinsgeschichte die Champions League gewonnen. Der französische Meister setzte sich im Finale von Budapest gegen den FC Arsenal mit 4:3 im Elfmeterschießen durch. Für Arsenal ging der Traum vom historischen Triumph trotz eines frühen Treffers von Nationalspieler Kai Havertz nicht in Erfüllung.
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1: Ich bin Uli Reitinger. Das BAföG wird möglicherweise doch nicht erhöht. Forschungsministerin Dorothee Bär rechnet nicht mehr mit einer schnellen Reform der Ausbildungsförderung. Sie habe gehört, dass die Reform von den Regierungsfraktionen nicht mehr unterstützt werde, sagte Bär den Funke-Zeitungen. Die Ministerin zeigte Verständnis dafür. Wenn man einerseits Kürzungen bei Pflegebedürftigen und beim Kindergeld vornehme, könne man nicht andererseits höhere Leistungen versprechen. Im Koalitionsvertrag hatten Union und SPD vereinbart, das BAföG anzuheben. Soll der Zugang zu sozialen Medien für Kinder und Jugendliche reguliert oder ganz verboten werden? Experten des Aktionsrats Bildung haben in der Debatte jetzt Stellung bezogen. Sie sprechen sich für ein Social-Media-Verbot in Grundschulen aus. Laut einem Gutachten des Aktionsrats steigt die Nutzung von Smartphones, Social Media und Social Gaming bereits im Grundschulalter deutlich an.
2: Aufmerksamkeitsstörungen, exzessives Nutzungsverhalten bis hin zu Sucht und Cybermobbing betreffen laut dem Gutachten immer öfter auch schon Grundschulkinder. Das Problem ist aus Sicht der Experten, dass die Informationen nicht mehr über Erwachsene gefiltert, sondern durch Algorithmen gesteuert werden. An kindgerechten Angeboten fehle es dagegen. Der Aktionsrat sieht hier die Schulen in der Pflicht, Kinder früh anzuleiten, sich sicher und verantwortungsvoll im digitalen Raum zu bewegen. Diana Kramer, Nachrichtenredaktion.
1: Einen Tag nach dem Ende der Brennersperre rechnet der österreichische Autofahrerclub ÖAMTC mit starkem Verkehr rund um den Alpenpass. Auch das Land Tirol wies darauf hin, dass der wieder einsetzende Transitverkehr heute zu Problemen auf der meistbefahrenen Nord-Süd-Verbindung der Alpen führen könne. Die 8-stündige Sperre des gesamten Brennerkorridors war gestern ohne das befürchtete Verkehrschaos verlaufen. Zum Fußball. Paris Saint-Germain hat die Champions League gewonnen. PSG bezwang im Finale in Budapest den FC Arsenal um Nationalspieler Kai Havertz mit 4:3 im Elfmeterschießen. Havertz zeigte sich trotz seines Führungstreffers bei Sky natürlich geknickt.
3: Nichtsdestotrotz, glaube ich, können wir stolz auf die Saison sein. Wir haben die Meisterschaft gewonnen, aber natürlich so direkt am Spiel ist man dann schon ein bisschen angeschlagen. Ja. Im Endeffekt ist es so gekommen, wie es gekommen ist, muss man akzeptieren. Nächstes Jahr versuchen wir es erneut.
1: Havertz hat keine Zeit, sich lange zu ärgern oder zu trauern. Er stößt am Dienstag in Chicago zur Nationalmannschaft hinzu und startet in die WM-Vorbereitung.
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0: der BAföG-Reform sollten die Wohnkostenpauschale für Studierende, die nicht zu Hause wohnen und danach der BAföG-Grundbedarf steigen. Noch im April hieß es, die Finanzierung steht. Inzwischen wollen die Regierungsfraktionen das Vorhaben aber nicht mehr unterstützen, sagte Bär, und sie zeigt Verständnis. Wenn Pflegebedürftige sparen sollen und beim Elterngeld gekürzt wird, könne man nicht an anderer Stelle große zusätzliche Leistungen versprechen. Es sei kein Drama, neben dem Studium jobben zu gehen. Diana Kramer, Nachrichtenredaktion.
1: Einen Tag nach dem Ende der Brennersperre rechnet der österreichische Autofahrerclub ÖAMTC mit starkem Verkehr rund um den Alpenpass. Die 8-stündige Sperre des gesamten Brennerkorridors war gestern ohne Verkehrschaos verlaufen. Viele Autofahrer hielten sich offenbar an den Rat der Polizei, nicht nach Tirol und weiter nach Italien zu fahren. Es wurden nur 219 Lastwagen zurückgewiesen. Der Aktionsrat Bildung hat sich in die Debatte um Social-Media-Beschränkungen für Kinder und Jugendliche eingeschaltet. Er fordert sogar ein Social-Media-Verbot an Grundschulen. Die Gefahren und unerwünschten Nebenwirkungen von Social Media überlagern nach unserer Einschätzung mögliche positive Aspekte im Grundschulalter, heißt es vom Aktionsrat Bildung. Zum Fußball. Paris Saint-Germain hat die Fußball-Champions League gewonnen. PSG bezwang im Finale in Budapest den FC Arsenal mit 4:3 im Elfmeterschießen. Für Paris ist es der 2. Titel in der Königsklasse.
2: Der Traum von Kai Havertz und dem FC Arsenal ist geplatzt. Und das, obwohl die Londoner im Finale einen Traumstart erwischten. Schon nach 6 Minuten traf der Nationalspieler zur Führung und Arsenal kontrollierte die Partie über weite Strecken. Nach einer Stunde der Ausgleich für Paris durch einen Strafstoß von Dembélé. Die Entscheidung fiel erst im Elfmeterschießen. Arsenals Eze schoss den Ball weit neben das Tor. Torwart Raya hielt einen Schuss des Parisers Nuno Mendes, aber dann schoss Arsenals Gabriel den Ball an die Latte. Die Entscheidung. Aus London, Philipp Detlefs.
1: Die Saison im Vereinsfußball ist damit beendet, aber es geht direkt weiter mit der WM-Vorbereitung. Heute Abend trifft die deutsche Nationalmannschaft in einem Testspiel auf Finnland.
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1: Ich bin Uli Reitinger. Das BAföG wird wohl doch nicht erhöht. Forschungsministerin Bär rechnet zumindest nicht mehr mit einer schnellen Reform der Ausbildungsförderung. Sie habe gehört, dass die Reform von den Regierungsfraktionen nicht mehr unterstützt werde, sagte Bär den Funke-Zeitungen. Man könne nicht einerseits Pflegeleistungen oder das Kindergeld kürzen und beim BAföG dann mehr Geld ausgeben, sagte sie zur Begründung. Soll der Zugang zu sozialen Medien für Kinder und Jugendliche reguliert oder ganz verboten werden? Experten des Aktionsrats Bildung

0: werden. An kindgerechten Angeboten fehle es dagegen. Der Aktionsrat sieht hier die Schulen in der Pflicht, Kinder früh anzuleiten, sich sicher und verantwortungsvoll im digitalen Raum zu bewegen. Diana Kramer, Nachrichtenredaktion.
1: Hamburg stimmt heute darüber ab, ob sich die Stadt um die Olympischen Spiele bewerben soll. Am Referendum beteiligen kann sich jeder und jeder ab 16 Jahren.
2: Bis 18 Uhr können die Bürgerinnen und Bürger abstimmen, ob sie die Olympischen Spiele in Hamburg wollen oder nicht. Ein vorläufiges Ergebnis soll noch am Abend vorliegen. Ende September entscheidet dann der Deutsche Olympische Sportbund, welche Stadt oder Region der deutsche Kandidat für die Spiele wird. Neben Hamburg sind auch Berlin, München und die Rhein-Ruhr-Region im Rennen. 2015 hatte sich in Hamburg bei einem Referendum eine knappe Mehrheit gegen Olympische Spiele in der Hansestadt ausgesprochen. Aus Hamburg, Katrin Luxemburger.
1: Und noch zum Fußball. Paris Saint-Germain hat die Champions League gewonnen. Der französische Meister gewann gegen den FC Arsenal mit 4:3 im Elfmeterschießen und verteidigte damit den Titel. Arsenal war zwar durch einen Treffer des deutschen Nationalspielers Havertz früh in Führung gegangen, konnte diese aber nicht halten. Die Londoner haben die Champions League in ihrer Vereinsgeschichte noch nie gewonnen.
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1: Ich bin Uli Reitinger. Forschungsministerin Bär hat die im Koalitionsvertrag verabredete BAföG-Erhöhung abgeschrieben. Sie rechnet nicht mehr mit einer schnellen Reform der Ausbildungsförderung, sagte sie den Funke-Zeitungen. Die Regierungsfraktionen unterstützen die Reform nicht mehr und das kann Bär gut verstehen. Denn wenn man bei Pflegebedürftigen oder beim Kindergeld kürze, könne man nicht an anderer Stelle höhere Leistungen versprechen, sagt Bär. Die FDP setzt ihren Bundesparteitag in Berlin heute mit inhaltlichen Beratungen fort. Zum Auftakt des Parteitags gestern hatten die Delegierten den bisherigen Vizechef Wolfgang Kubicki zum neuen Bundesvorsitzenden gewählt. Der 74-Jährige setzte sich gegen Europapolitikerin Marie-Agnes Strack-Zimmermann durch, die überraschend auch angetreten war.
2: Die überraschende Kampfabstimmung zeigte deutlich, die FDP ist gespalten in zwei Lager. Wahlverliererin Strack-Zimmermann bot Kubicki aber ihre Unterstützung an und beide versicherten später, jetzt geht es vor allem darum, die FDP wieder stark zu machen. Heute wollen die Liberalen über die stockenden Reformen sprechen. Sie verlangen wörtlich einen Befreiungsschlag. Die Positionen sind dabei typisch FDP. Bürokratie abbauen, Subventionen kürzen, die Schuldenbremse wieder einhalten und ein einfaches Steuersystem einführen. Ursula Winkler, Nachrichtenredaktion.
1: Bei den Landtags

0: sich ändern mit einem überzeugenden Sieg gegen Finnland. Auf der anderen Seite, wenn das deutsche Team hier in Mainz patzt, droht ein Stimmungsdämpfer. Bundestrainer Nagelsmann setzt im Sturm auf den Stuttgarter Dennis Undav und lässt erstmals Bayern-Teenager Lennart Karl von Anfang an ran. Das Comeback von Manuel Neuer im Tor verschiebt sich aber, er wird noch geschont. Oliver Baumann startet. Übermorgen beginnt dann das WM-Abenteuer mit dem Flug nach Chicago. Aus Mainz, Thomas Bremser.
1: Anschluss in Mainz ist um 20.45 Uhr, das ZDF überträgt.
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3: Willkommen bei Happy Holiday, der Travel Show. Schön, dass ihr wieder mit uns unterwegs seid. Heute starten wir auf einer Straße, die mehr ist als Asphalt und Meilen, der legendären Route 66. Und wir beginnen dort, wo alles anfängt, in Illinois. Zwischen Chicago und den endlosen Feldern des Mittleren Westens erlebst du die Route 66 pur. Alte Diners mit Neonreklamen, nostalgische Tankstellen, kleine Orte voller Geschichten und Menschen, die diese Straße im Herzen tragen. Wir zeigen dir, warum gerade der Illinois-Abschnitt der Route 66 so viel Charme hat. Also schnallt euch an, dreht das Radio ein Stück lauter und kommt mit auf eine Reise durch den Mother Road Spirit. Happy Holiday unterwegs auf der Route 66 in Illinois. Ich bin Dieter Düring, euer Urlaubsguide. Hey.

0: Happy Holiday, hier die Travel Show. Heute sind wir auf der legendären Route 66. 2026 feiert die legendäre Mother Road ihren 100. Geburtstag. Und obwohl viele sofort an Kalifornien oder Arizona denken, beginnt das Abenteuer tatsächlich in Chicago im Bundesstaat Illinois. Warum gerade deutsche Urlauber von dieser Reise so fasziniert sind, das hat Darren Truman, Tourismusmanager von Springfield in Illinois, Kollege Eike Knall erzählt.
1: There was actually a German couple that stopped in at our visitor center.
2: Da war tatsächlich ein deutsches Paar bei uns im Visitor Center in Springfield. Und ich habe sie gefragt, warum sie so eine Reise machen. Und sie haben gesagt, wenn man über 4000 Kilometer fährt und trotzdem noch im selben Land ist, dann ist das für uns Deutsche erstmal verrückt. Aber gleichzeitig erlebt man so viele unterschiedliche Landschaften und bekommt ein echtes Gefühl für die amerikanische Kultur. Nicht an der Ost- oder Westküste, sondern mitten im Herzen Amerikas im mittleren Westen.
1: Of America throughout the Midwest.
0: Und genau darum geht's auf der Route 66 bis heute, also Diners, Neonschilder, alte Motels und spontane Stops am Straßenrand.
1: I think so many places when you go
2: bei vielen Reisen geht es vor allem um das Ziel, aber bei der Route 66 geht es um die Reise selbst. Man fährt vom Herzen der USA bis an die Westküste. Und es geht eben nicht nur darum, irgendwann in Santa Monica anzukommen. Es geht um jeden einzelnen Stopp unterwegs und darum, in diese lokale Kultur einzutauchen.
1: Immersing yourself in that local culture.
0: Los geht's auf dieser Reise in Chicago. Und warum die Stadt für viele der perfekte Startpunkt für einen Roadtrip durch Amerika ist, das erklärt Gina Speckman von Chicago North Shore Convention and Visitors Bureau.
3: You do get a great taste of Americana.
4: Auf der Route 66 erlebt man dieses typische Amerika-Gefühl über tausende Kilometer hinweg. Und gleichzeitig startet die Reise in einer der größten und schönsten Städte der USA, in Chicago. Direkt am Lake Michigan und durch die vielen Direktflüge aus Deutschland ganz einfach erreichbar. Viele waren vorher schon in New York oder anderen amerikanischen Städten und sind dann überrascht, wie begeistert sie doch von Chicago sind. Die Lage am Wasser, die großartige Architektur und die vielen Restaurants machen die Stadt zu einem perfekten Startpunkt für einen Roadtrip.
3: And this is a great way to start.

0: euch heute wieder einen Vorschlag für euren Urlaub unterbreiten dürfen, hier in Happy Holiday, der Reisesendung. Ich bin Dieter Döring. Heute schlagen wir einen Roadtrip entlang der Route 66 durch Illinois vor. Los geht die Reise in Chicago und viele sind überrascht, wie entspannt die Stadt trotz ihrer Größe wirkt. Darüber haben wir auch mit Gina Speckmann gesprochen.
1: Chicago North Shore is just on the north.
2: Chicago North Shore liegt direkt am Norden der Stadt, am Lake Michigan. Viele wissen gar nicht, dass es dort wunderschöne Sandstrände gibt, mit Bademeistern, Familien und kleinen Eisdielen direkt am Wasser. Außerdem kann man dort in sauberem Süßwasser schwimmen und genau diese Mischung aus Großstadt und Strand überrascht viele Besucher. In Evanston am North Shore gibt es mehrere Hotels ganz in der Nähe vom Strand und gleichzeitig ist alles an die Bahn Richtung Innenstadt angebunden. Das ist perfekt für eine Fly-and-Drive-Reise. Man kann kostenlos parken, tagsüber Chicago erkunden und danach wieder zurück an die ruhigeren Strände und Parks fahren.
1: Trees and beaches.
0: Großstadtgefühl auf der einen Seite, entspannte Viertel und Wasser auf der anderen Seite. Und laut Gina eignet sich die Region auch perfekt als Startpunkt für einen Roadtrip.
1: If you have a car, because most people are driving.
2: Wer mit dem Auto unterwegs ist, kann dort kostenlos parken. Und gerade in der Innenstadt von Chicago ist Parken normalerweise ziemlich teuer. Deshalb eignet sich die North Shore perfekt, um sich erstmal auf den Roadtrip vorzubereiten, noch ein bisschen einzukaufen und dann entspannt auf die Route 66 zu starten. Man hat sein Auto direkt vor Ort und kann trotzdem ganz bequem mit dem Zug in die Innenstadt fahren und Chicago erkunden.
1: It's a great option for people.
0: Annika Walter, die Illinois touristisch in Deutschland vertritt, hat noch einen ganz persönlichen Tipp.
3: Mein persönlicher Tipp ist auf jeden Fall in Chicago oder auch in Springfield natürlich diese kulinarischen Highlights ein bisschen zu entdecken. Also so eine Deep-Dish-Pizza zu essen oder einen Cozy Dog natürlich in Springfield oder das Horseshoe-Sandwich. Das sollte man auf jeden Fall mitnehmen, aber mein absolutes Highlight wäre auch einfach mit einem Motorrad die Route 66 lang zu fahren und einfach dieses Amerikaner-Feeling auf sich zu nehmen.

0: Wir sind heute in Happy Holiday, der Travel Show, auf einem Roadtrip entlang der Route 66 durch Illinois. Diesmal stoppen wir in Springfield. In den USA gibt es übrigens über 30 verschiedene Springfields. Also kein Wunder, dass die Simpsons damals genau diese Städtenamen gewählt haben, damit niemand so recht weiß, wo sie eigentlich wohnen. Dieses Springfield hier liegt allerdings in Illinois und gilt als eines der großen Zentren der Route 66. Darren Truman von Springfield Convention erzählt, warum die Stadt für Route 66 Fans so besonders ist.
1: The Mother Road is all about the stops and
2: bei der Mother Road, wie die Route 66 auch genannt wird, geht es vor allem um die kleinen Stops und die vielen kleinen Orte unterwegs. Und Springfield ist von Chicago aus oft die erste Gelegenheit, mal aus dem Auto auszusteigen und sich die Beine zu vertreten. In Springfield gibt es unglaublich viel rund um die Route 66 zu entdecken. Und natürlich spielt auch Abraham Lincoln hier eine große Rolle. Wenn man Zeit hat, kann man problemlos mehrere Tage dort verbringen. Deshalb ist Springfield für viele ein ganz natürlicher Stopp auf diesem großen Roadtrip durch Amerika.
1: From just this massive road trip.
0: Der frühere US-Präsident Abraham Lincoln hat hier viele Jahre gelebt, bevor er dann ins Weiße Haus gegangen ist. Ja, und genau deshalb gehört ein bestimmter Ort für Darren Truman ganz klar zu den Highlights der Stadt.
1: I think it would be a shame if any visitor.
2: Es wäre wirklich schade, Springfield zu besuchen, ohne das Abraham Lincoln Presidential Museum anzuschauen. Das Museum wurde von ehemaligen Disney-Designern und war das erste Museum überhaupt, das Hologrammtechnologie eingesetzt hat. Und dann gibt es noch den Legends Neon Sign Park. Dort wurden historische Leuchtreklamen der Route 66 wieder aufgebaut, nachdem die Originale vor vielen Jahren verschwunden waren. Abends einfach unter diesen Neonlichtern zu sitzen und die Atmosphäre auf sich wirken zu lassen, gehört für mich unbedingt dazu.
1: You've got to do that.
0: Ja, und diese nostalgische Route 66 Atmosphäre wird 2026 noch größer gefeiert als sonst. Zum 100. Geburtstag der Mother Road finden entlang der Strecke nämlich Festivals, Oldtimer-Treffen und jede Menge Veranstaltungen statt. Mehr dazu gleich.

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1: Ich bin Uli Reitinger. Forschungsministerin Bär rechnet nicht mehr mit einer schnellen Reform der Ausbildungsförderung BAföG. Ihr Ministerium habe alle Weichen gestellt für die Reform und man sei auch im Zeitplan. Aber die Pläne, die im Koalitionsvertrag vereinbart wurden, werden wohl nicht mehr unterstützt von den Regierungsfraktionen, sagte Bär den Zeitungen der Funke-Gruppe. Wenn zum Beispiel in der Pflege und beim Kindergeld gespart werde, könne man an anderer Stelle nicht mehr Geld versprechen, so Bär. Am Morgen nach der Totalsperre der Brennerroute rollt der Verkehr flüssig über die wichtige Alpenverbindung zwischen Deutschland und Italien. Überwachungskameras zeigen teils regen Verkehr. Staus oder Verzögerungen wurden bislang nicht gemeldet.
2: Die Frage ist, wo sind die Urlauber? Am Freitag war es ruhig, gestern während der Sperre war es extrem ruhig. Normalerweise passieren jeden Tag zehntausende Fahrzeuge den Brenner. Die Verkehrsexperten gehen davon aus, dass viele Urlauber ihre Reise nach Italien oder von dort zurück wegen der Blockade nur verschoben haben und die Probleme noch kommen könnten. Aus Sicht der Organisatoren der Demonstration gegen die Verkehrsflut am Alpenpass dürfte ihr Protest ein Erfolg gewesen sein. Aus Matrei am Brenner, Matthias Röder.
1: Der Aktionsrat Bildung hat sich in die Debatte um Social-Media-Beschränkungen für Kinder und Jugendliche eingeschaltet. Er hat ein Gutachten erstellen lassen und fordert jetzt ein Social-Media-Verbot in Grundschulen. Die Gefahren und unerwünschten Nebenwirkungen von Social Media überlagern nach unserer Einschätzung mögliche positive Aspekte im Grundschulalter, heißt es vom Aktionsrat. In Frankreich haben heftige Auseinandersetzungen den Champions-League-Triumph von Paris Saint-Germain überschattet. Das Innenministerium meldete landesweit 416 Festnahmen.
3: Ganz besonders eskalierte die Lage rund um die Pariser Prachtstraße Champs-Élysées. Polizisten setzten Wurfgeschosse und Tränengas gegen Vermummte ein. Die setzten Autos in Brand, errichteten Barrikaden und schossen Feuerwerksraketen durch die Menschenmassen. Auch in vielen weiteren französischen Städten gab es Krawalle und Plünderungen. Die Szenen erinnerten an

Heute sind wir auf Reise auf einer Straße, die wie ein Versprechen klingt. Route 66. Ja, und wir sind gestartet, wo die Mother Road ihren ersten Atemzug nimmt, in Illinois. Unser nächster Halt ist Springfield. Also steig ein, lass den Wind durch die Fenster wehen und begleitet uns auf den nächsten Meilen einer der berühmtesten Straßen der Welt, der Route 66. Ich bin Dieter Döring, euer Urlaubsguide.

0: entspannten Sonntag mit uns, mit der Travel Show Happy Holiday. Ja, wir sind auf Roadtrip entlang der Route 66 durch Illinois. 2026 feiert die berühmte Mother Road ihren 100. Geburtstag. Und entlang der Strecke wird das natürlich groß gefeiert. Welche Veranstaltungen besonders spannend sind, darüber haben wir mit Darren Truman aus Springfield gesprochen.
1: Specifically in Springfield, we have a couple.
2: In Springfield gibt es mehrere große Veranstaltungen rund um die Route 66. Zum Beispiel das jährliche International Mother Road Festival mit ungefähr 1500 Autos. Außerdem gibt es einen Burnout Day und dieses Jahr sogar einen Corn Dog Esswettbewerb mit professionellen Wettessern. Das Ganze ist ein riesiges Wochenende mit Essen, Musik und Oldtimern. Und auch am eigentlichen Geburtstag der Route 66 im November wird in Springfield noch einmal groß gefeiert, unter anderem an einem bekannten Ort namens Motorheads.
1: An iconic place called Motorheads.
0: Wann man nach Illinois reist, ist eigentlich egal, sagt unsere Expertin Annika Walter.
3: Prinzipiell ist natürlich Illinois das ganze Jahr über schön. Also man hat vier Jahreszeiten, man kann in jeder Saison was ganz Tolles erleben. Schönste Zeit zum Reisen ist März bis November. Auch der September ist echt ein sehr, sehr schöner Monat. Gerade wenn man jetzt zum Beispiel die Great River Road hochfährt mit der Laubfärbung im Herbst. Ein absolutes Must-See, aber ganzjährig super machbar. Outdoor-Themen natürlich im Frühjahr und im Winter. Wandern, aktiv sein, Radfahren. Route 66, so ab April bis Ende Oktober, ein tolles Thema für Reisende, die sich da auf jeden Fall sehr wohlfühlen werden.
0: Okay, und wer nicht nur Städte und Roadtrips erleben möchte, findet in Illinois übrigens auch überraschend viel Natur, vor allem im Süden des Bundesstaates. Annika hat dort einen ganz persönlichen Lieblingsort.
3: Also ich bin ja so ein Outdoor-Typ. Ich würde immer sofort in Illinois auch in den Süden fahren, in den Shawnee National Forest und da eine Wanderung machen im Garden of the Gods mit den riesigen Steinformationen. Ich komme aus den Bergen, ich brauche immer die Bewegung und die Natur. Das finde ich sehr cool, aber auch Chicago, eine der schönsten Städte in Nordamerika, da sich durchprobieren durch die ganze Kulinarik, dann am Lake Michigan an den tollen Stränden baden. Und auch dieser Cozy Dog in Springfield, das ist doch auch einer meiner Favoriten.
0: Gleich geht's dann nochmal zurück nach Chicago mit persönlichen Lieblingsorten, dem Blick auf die Skyline und der Frage, warum viele Besucher dort am liebsten einfach langsamer machen.

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0: So klingt euer Sonntag bei uns bei Happy Holiday, der Reisesendung. Er klingt nämlich nach Urlaub. Viele verbinden die Route 66 vor allem mit alten Motels, Neonschildern und endlosen Highways. Aber gerade Illinois überrascht viele Besucher auch mit Natur, kleinen Orten und dem typischen Slow-Travel-Gefühl. Also einfach mal langsam reisen und unterwegs spontan anhalten. Und genau das gefällt auch Annika Walter besonders gut. Sie betreut Illinois touristisch auf dem deutschen Markt und weiß, wie lange man einplanen sollte.
1: 7 bis 8 Tage auf jeden Fall. 10 sind sicherlich besser. Chicago hat ja super Flugverbindungen nach Deutschland, sodass man relativ schnell drüben ist. Man kann direkt seine Tour starten. Und in Illinois ist eigentlich wirklich dieses Slow Travel ein Thema. Also sich Zeit nehmen, die Route 66 runterfahren, einfach anhalten, schauen, was man erlebt. Aber 10 Tage kann man hier auf jeden Fall sehr, sehr gut verbringen.
0: Einen Lieblingsort zum Entspannen hat Annika auch in Chicago gefunden.
1: Das ist für mich so ein bisschen die Skyline in Chicago. Also da diesen Riverwalk lang gehen und einfach dieser Blick auf die Skyline, auf diese riesigen Gebäude und die Stadt auf sich wirken lassen mit dem Lake Michigan vor der Tür. Sich da einfach hinsetzen mit einem Buch und so den Moment genießen. Und nicht durch die Stadt hetzen, sondern die Stadt auf sich wirken lassen und einfach die Ruhe, dieses Slow Travel ein bisschen mitnehmen.
0: Gina Speckman von Chicago North Shore Convention Besucherbüro ist besonders stolz auf die Skyscraper.
2: Viele der modernen Wolkenkratzer, die wir heute kennen, haben ihren Ursprung eigentlich in Chicago. Dort stand der erste richtige Wolkenkratzer der Welt. Und außerdem haben berühmte Architekten wie Mies van der Rohe oder Frank Lloyd Wright die Stadt geprägt.
0: Gleich geht es dann nochmal um praktische Tipps für die Reise entlang der Route 66 durch Illinois, gleich hier in Happy Holiday. Ich bin Dieter Dürmer.

0: immer am Sonntagvormittag haben wir für euch Urlaubsvorschläge in Happy Holiday. 2026 ist für die USA übrigens gleich dreifach ein besonderes Jahr. Die Route 66 feiert ihren 100. Geburtstag und gleichzeitig werden auch 250 Jahre Vereinigte Staaten gefeiert und die Fußball-WM findet statt. Und genau deshalb scheint dieses Jahr perfekt zu sein, um Amerika einmal ganz klassisch per Roadtrip zu entdecken. Zum Abschluss wollen wir deshalb nochmal wissen, warum sollte man die Route 66 gerade jetzt unbedingt erleben? Darren Truman, Tourismusmanager von Springfield.
1: There's no time better than the present.
2: 2026 ist einfach ein ganz besonderes Jahr. 100 Jahre Route 66, ein einmaliges Jubiläum. Und genau deshalb sollte man diesen Roadtrip jetzt einfach machen.
1: Opportunity, take the journey and do it.
0: Das Schönste daran, die Route 66 funktioniert heute immer noch genauso wie früher. Fenster runter, Musik an und einfach losfahren. Nicht perfekt geplant, sondern mit Platz für spontane Stopps, kleine Orte und Geschichten unterwegs. Und auch die Anreise nach Illinois ist überraschend unkompliziert.
1: St. Louis, Missouri, which is
2: St. Louis in Missouri, also am südlichen Ende der Route 66, hat Direktflüge mit Lufthansa. Dadurch lässt sich die Reise perfekt als Fly-and-Drive-Tour planen. Man startet in Chicago, erlebt die Route 66 und kann später ganz entspannt von St. Louis wieder zurück nach Hause fliegen.
1: In St. Louis and head home.
0: Annika Walter empfiehlt, sich gerade für den ersten Abschnitt durch Illinois genügend Zeit zu nehmen.
3: Man sollte definitiv den ersten Abschnitt der Route 66 durch Illinois fahren, würde ich sagen. Und an einigen der Veranstaltungen teilnehmen, die wirklich in diesem Jahr stattfinden. Natürlich diese ganzen tollen Spots mitnehmen und sich einfach treiben lassen, anhalten und schauen, die Augen offen halten und das Land genießen.
0: Tja, das war's mit unserem Roadtrip entlang der Route 66 durch Illinois. Mehr Infos zur Reise gibt's online unter enjoyillinois.com. Und nächste Woche geht's dann einmal komplett auf die andere Seite der Welt. Dann entdecken wir Singapur, eine Stadt zwischen futuristischen Wolkenkratzern, Streetfood-Märkten und tropischer Gartenlandschaft inmitten der Millionenmetropole. Wir hoffen, wir haben Lust auf die Route 66 in Illinois gemacht. Wir, das sind Saskia Santana und Eike Knall. Ich bin Dieter Düring und auch nächste Woche euer Guide.

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1: Ich bin Uli Reitinger. Studentinnen und Studenten können erstmal nicht mit einer BAföG-Erhöhung rechnen. Forschungsministerin Bär sagte den Funke-Zeitungen, dass sie nicht mehr damit rechne, dass die Reform der Ausbildungsförderung tatsächlich kommt. Und das, obwohl Union und SPD die BAföG-Erhöhung im Koalitionsvertrag vereinbart hatten.
2: Mit der BAföG-Reform sollten die Wohnkostenpauschale für Studierende, die nicht zu Hause wohnen, und danach der BAföG-Grundbedarf steigen. Noch im April hieß es, die Finanzierung steht. Inzwischen wollen die Regierungsfraktionen das Vorhaben aber nicht mehr unterstützen, sagte Bär, und sie zeigt Verständnis. Wenn Pflegebedürftige sparen sollen und beim Elterngeld gekürzt wird, könne man nicht an anderer Stelle große zusätzliche Leistungen versprechen. Es sei kein Drama, neben dem Studium jobben zu gehen. Diana Kramer, Nachrichtenredaktion.
1: Nach Angaben des Deutschen Richterbundes fehlen in Deutschland 2000 Strafverfolger. In fast allen Bundesländern müssten 3 Ermittler die Arbeit von 4 machen. Dadurch würden sich die Strafverfahren in die Länge ziehen und kleinere Fälle immer öfter vorzeitig eingestellt, heißt es in der Bild am Sonntag. Um den gewaltigen Verfahrensberg in der Strafverfolgung abtragen zu können, brauche es 2000 zusätzliche Ermittler in den Staatsanwaltschaften. Heftige Auseinandersetzungen in Frankreich haben den Champions-League-Triumph von Paris Saint-Germain überschattet. Landesweit wurden laut Innenministerium 416 Menschen festgenommen. Zu Zwischenfällen kam es in rund 15 Städten. Unter anderem gab es Plünderungen in Rennes, Straßburg und Grenoble. Nach Behördenangaben wurden 7 Polizisten verletzt. Und noch zum Sport. Die deutsche Fußballnationalmannschaft will mit einem positiven Gefühl zur WM in die USA fliegen. Beim letzten Testspiel in Deutschland trifft das Team am Abend in Mainz auf Finnland.
3: Die WM-Euphorie ist noch eher verhalten, doch das könnte sich ändern mit einem überzeugenden Sieg gegen Finnland. Auf der anderen Seite, wenn das deutsche Team hier in Mainz patzt, droht ein Stimmungsdämpfer. Bundestrainer Nagelsmann setzt im Sturm auf den Stuttgarter Dennis Undav und lässt erstmals Bayern-Teenager Lennart Karl von Anfang an ran. Das Comeback von Manuel Neuer im Tor verschiebt sich aber, er wird noch geschont. Oliver Baumann startet. Übermorgen beginnt dann das WM-Abenteuer mit dem Flug nach Chicago. Aus Mainz, Thomas Bremser.
1: Anstoß in Mainz ist um 20.45 Uhr, das ZDF überträgt.
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4: Das Reisefieber an diesem Sonntag, auch im letzten Tag im Mai natürlich. Wie immer mit Bianca Gröber vom Moselana. Bianca, heute hast du uns wirklich eine bunte Palette mitgebracht. Was kannst du vielleicht zum Start in die Sendung schon sagen? Was ist da heute alles mit dabei?
5: Ja, in der ersten Stunde habe ich ein paar Tagesfahrten dabei. Unter anderem eine neue Fahrt. Das ist eine Schiff.

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2: Das Reisefieber an diesem Sonntag mit Bianca Grüber vom Moselaner. Bianca, Tagestouren heute in Stunde Nummer 1. Das Thema, wir sind auf dem Rhein unterwegs, jetzt bei der ersten Fahrt. Was hast du uns da denn genau mitgebracht?
3: Ja, als erstes habe ich eine Rheinschifffahrt dabei. Die nennt sich Lorelei Sundowner. Und ja, es ist einfach ein wunderschöner Abend auf dem Schiff. Wir unternehmen eine mehrstündige Schifffahrt der Lorelei-Linie und genießen dabei einfach die besonderen Zauber des Sonnenuntergangs, während wir malerische Landschaften und romantische Uferpromenaden an uns vorbeiziehen lassen. Dazu gibt es stimmungsvolle Lounge-Musik von einem DJ, der sorgt dann für die entsprechende Atmosphäre. Und ja, dazu gibt es dann noch einen erfrischenden Aperitivo Spritz, der bereits im Preis inklusive ist. Ja, und weitere Getränke und Snacks können an Bord natürlich individuell erworben werden. Und da die Anreise mit dem Reisebus erfolgt, können wir den Abend von Anfang an entspannt genießen.
2: Wann finden denn diese Fahrten statt?
3: Die Fahrten finden statt immer donnerstags im Juli und im August. Auf unserer Homepage sieht man alle Termine. Also es geht am 2. Juli los und am 27.8. endet es. Und wie gesagt, jede Woche Donnerstag.
2: Und was kostet die Fahrt?
3: Die Fahrt kostet 59 Euro. In dem Preis ist die Busfahrt enthalten, die Schifffahrt enthalten, der Welcome Drink und die Musik vom DJ.
2: Donnerstags hast du gesagt, im Juli und im August. Wie viel Uhr geht's da los? Wann ist man wieder zurück?
3: Also grundsätzlich starten wir in Koblenz um 18.30 Uhr. Gegen 22.15 Uhr verlassen wir das Schiff und fahren wieder zurück. Und geplante Abfahrtsstellen sind ein bisschen anders als sonst. Geplant ist Andernach, Mülheim-Kärlich, Koblenz, Lahnstein und Braubach.
2: Und vom Rhein geht's dann an die Saar. Da hast du uns die zweite Fahrt mitgebracht. Wohin geht's da genau?
3: Ja, auch an der Saar werden wir eine Schifffahrt unternehmen. Zuerst geht es mal nach Mettlach. Das idyllisch gelegene Örtchen an der Saar können wir auf eigene Faust erkunden, bevor es dann an Bord eines Schiffes geht und wir eine entspannte Schifffahrt durch die reizvolle Flusslandschaft zur berühmten Saarschleife unternehmen. Anschließend bringt uns der Bus weiter nach Klöw. Hier besteht dann die Möglichkeit, den Baumwipfelpfad zu besuchen. Der Eintritt wäre dann aber individuell vor Ort zu zahlen. Und wer das nicht machen möchte, der kann einfach nur zur Aussichtsplattform schlendern und diesen herrlichen Panoramablick auf die eindrucksvolle Saarschleife genießen. Es ist eines der schönsten Naturwahrzeichen Deutschlands und ein beliebtes Fotomotiv.
2: Und wann findet die Fahrt statt?
3: Die Fahrt findet statt am 26. Juni.
2: Und was kostet die Fahrt?
3: Die Fahrt kostet 49 Euro inklusive der Schifffahrt zur Saarschleife. Und wir starten dann morgens gegen 7 in Koblenz und gegen 20 Uhr sind wir zurück.
2: Das die ersten Fahrten, gleich geht's mit weiteren Fahrten dann natürlich weiter.
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2: Das Reisefieber an diesem Sonntag mit Bianca Gröber vom Moselaner. Mittendrin in unseren Tagesfahrten. Zwei hast du uns schon vorgestellt. Jetzt folgen natürlich zwei weitere. Da geht's gar nicht so weit weg. Wohin geht's denn da genau?
3: Ja, unsere Fahrt führt uns zunächst über Ulmen und Daun zu den faszinierenden Dauner Maren. Sie nennt man auch die Augen der Eifel. Anschließend geht es dann weiter nach Manderscheid zur idyllisch gelegenen Heizmühle. Hier haben wir dann Gelegenheit zu einem Spaziergang rund um die Forellenteiche sowie Zeit für eine gemütliche Kaffeepause. Die traumhaften Sahnetorten oder die leckeren Obst- und Trockenkuchen werden täglich in der eigenen Konditorei frisch zubereitet. Über das malerische Moselstädtchen Cochem führt dann die Rückfahrt entlang der Mosel schließlich in Richtung Heimat.
2: Und wann geht's auf diese Reise?
3: Die Fahrt findet statt am 18. Juni. Wir starten um 13.30 Uhr in Koblenz und gegen 19.30 Uhr sind wir zurück.
2: Und was kostet die Fahrt?
3: Die Fahrt kostet 36 Euro und im Preis enthalten ist Kaffee und Kuchen in der Heizmühle.
2: Und auch jetzt gibt es natürlich eine zweite Fahrt. Wohin geht's denn da?
3: Ja, auch jetzt geht es in die Eifel. Genauer gesagt fahren wir erstmal nach Ürsfeld zum Nostalgikum, wo wir dann auf eine Zeitreise in die 40er, 50er und 60er Jahre eingeladen werden. Die spannende Ausstellung zeigt in verschiedenen Themenbereichen das Leben der einfachen Leute des vergangenen Jahrhunderts und vermittelt lebendig, wie unsere Großeltern und Urgroßeltern wohnten, arbeiteten und feierten. Anschließend führt die Fahrt weiter in das idyllische Eifelstädtchen Monreal, wo wir dann Gelegenheit zu einem gemütlichen Spaziergang durch die malerischen Gassen und die historische Altstadt haben.
2: Wann geht's auf diese Fahrt?
3: Die Fahrt findet statt am 19. Juli. Wir starten auch hier am Nachmittag und zwar gegen 13 Uhr. Und die Rückkunft wird gegen 19 Uhr sein.
2: Und was kostet die Fahrt?
3: Die Fahrt kostet 35 Euro inklusive dem Eintritt zum Nostalgikum.
2: Und gleich gibt's dann noch zwei weitere Fahrten.
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1: 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Jetzt anrufen, jetzt 100 Euro heute per Echtzeitüberweisung auf dein Konto bekommen. 0137 90 30 200. 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Für 50 Cent aus allen deutschen Netzen mit Glücksleitung 3 bist du live dabei.
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1: Also, wie viele 2-Cent-Briefmarken sind in einem Dutzend? 0137 90 30 200. 0137 90 30 200. Für 50 sind aus allen deutschen Netzen bei mir im Studio ist die Chrissy. Schönen Sonntagmittag.
4: Ja, dir auch einen schönen Sonntagmittag.
1: Chrissy, Geld ist heute auf des Hörers Konto.
4: Ja, das Tolle ist, obwohl Sonntag ist, geht das Geld heute raus per Echtzeitüberweisung.
1: Also, 100 Euro für die Beantwortung dieser Frage.
2: Wie viele 2-Cent-Briefmarken sind in einem Dutzend?
1: Das ist die Frage. Jetzt live zu uns kommen und richtig lösen unter 0137 90 30 200. 0137 90 30 200. Für 50 sind aus allen deutschen Netzen. Da ist jemand live in der Sendung. Hallo, wer ist dran?
5: Ja, Herchtel, Anja, hallo.
1: Hallo, Anja. Aus dem Auto. Hallo.
5: Aus dem Auto, ja, kann man es hören.
1: So, was kommt denn raus?
5: 6 kommt raus. 6 mal 2 gibt 12.
1: Und was ist deine Antwort dann?
5: 6.
1: Nee, das ist nicht richtig, Anja. Das tut mir leid, das muss ich falsch geben. Anja, deswegen habe ich gefragt, die Antwort wäre 12 gewesen. Aber wenn du 6 als Antwort gibst, kann ich sie. Das tut mir echt wahnsinnig leid. Ja, mach mal weiter. Nächste Runde. Alles klar? Gut, dann neue Frage, neues Glück.
2: Einige Monate haben 30, andere 31 Tage. Wie viele Monate haben 28 Tage?
1: So, wie viele Monate haben 28 Tage? 0137 90 30 200. Was soll ich tun? 0137 90 30 200. Für 50 Cent aus allen deutschen Netzen. Wie einige Monate haben 30, andere 31 Tage. Wie viele Monate haben 28 Tage? 0137 90 30 200. 0137 90 30 200. Für 50 sind aus allen deutschen Netzen. Was kommt hier raus?
2: Einige Monate haben 30, andere 31 Tage. Wie viele Monate haben 28 Tage?
1: Der Micha war schon mal in der vorherigen Sendung da und meinte das. Wie lautet deine Lösung?
6: Ein Monat, oder nicht?
1: Falsch. Nee, ein Monat ist es nicht. Das tut mir leid, Micha. Also das ist auch nicht richtig.
4: Ja gut, also ich denke mal, wir verdoppeln jetzt einfach mal die 100 Euro. Das ist mir zu wenig. Wir gehen jetzt von 100 Euro auf 200 Euro garantierter Gewinn und das Geld geht heute raus per Echtzeitüberweisung.
1: So, starten wir die Runde nochmal neu. 0137 90 30 200. Jetzt bin ich mal gespannt. 0137 90 30 200. Für 50 sind aus allen deutschen Netzen. Also nochmal die Frage.
2: Einige Monate haben 30, andere 31 Tage. Wie viele Monate haben 28 Tage?
1: Noch keine richtige Lösung heute in der Sendung gehört. Also ich kann dir die 200 Euro nur überweisen, wenn du mir natürlich die Frage richtig beantwortest. Warum ist ein Monat hier nicht richtig? Einige Monate haben 30, andere 31 Tage. Wie viele Monate haben 28 Tage? Würden wir gerne wissen. Robert war auch schon mal in einer anderen Sendung da und meinte das. Ihre richtige Lösung bitte.
7: Na, ich sag halt, das hängt schon ein bisschen vom Schaltjahr ab, ob das jetzt ein oder kein Monat ist. Ne? Das müsst ihr ja schon bedenken bei so einer Frage.
1: Ja, Robert, ich muss ganz ehrlich sagen, Sie haben sich zu kompliziert gemacht. Das ist auch nicht richtig. Das ist leider falsch. Nein. Wir kriegen hier nicht die richtige Abzweigung gerade. Also, wie viele Monate haben 28 Tage? Die Frage beantworten und Geld mitnehmen.
4: Ja, Geld mitnehmen auf alle Fälle, aber jetzt nicht mehr 200 Euro, sondern nochmal 100 Euro drauf, weil hier noch niemand im Studio gelöst hat. Ich gehe jetzt auf 300 Euro. Garantierter Gewinn heute überwiesen, heute auf dem Konto.
1: Alles klar, starten wir die Runde. Wir sind weiterhin auf der Suche. 0137 90 30 200. Weiß jemand, wie viele Monate 28 Tage haben? 0137 90 30 200 für 50 sind aus allen deutschen Netzen. Also nochmal, hat nichts mit Schaltjahr zu tun und ein Monat ist auch nicht Antwort, ist nicht die Antwort.
2: Einige Monate haben 30, andere 31 Tage. Wie viele Monate haben 28 Tage?
1: 0137 90 30 200 wart genau auf deinen Anruf mit Glücksleitung 3. Bist du live in der Show? Noch niemand in Leitung 3. 0137 90 30 200 für 50 sind aus allen deutschen Netzen.
4: Ja, ich sehe schon noch niemand in Leitung 3. Wahnsinn. Okay, ich gehe jetzt mit dem Geld drauf. Das ist mir wirklich zu wenig. Ich erhöhe jetzt nochmal. Ich lege aber nicht 100 drauf, sondern 200 auf die 300 Euro. Es geht jetzt um 500 Euro Garantiegewinn. Heute überwiesen, heute auf dem Konto.
1: 500 Euro heute auf dein Konto. 0137 90 30 200. 0137 90 30 200 für 50 Cent aus allen deutschen Netzen. Also jetzt nochmal die Frage.
2: Einige Monate haben 30, andere 31 Tage. Wie viele Monate haben 28 Tage?
1: Wäre schon schön, wenn du jetzt richtig lösen würdest. Dann könnten wir weitermachen. 500 Euro netto steuerfrei. Erich war schon mal in der vorherigen Sendung da und meinte das.
0: Machen Sie es jetzt bitte besser.
6: Ja, ich habe die richtige Lösung. Das ist ein Monat, der Februar.
0: Also ich meine, der Februar, also nur der Februar hat 28 Tage.
6: Genau.
0: Mhm. Meistens. Das, nee, ja, es nee, stimmt das leider nicht.
1: Bleibt falsch. Das ist auch nicht die, es ist, nein, hört mir mal bitte mit dem Februar auf. Das ist nicht, es ist nicht nur ein Monat, es ist eine andere, was soll ich machen? Was soll ich machen?
4: Ja, das gibt's doch gar nicht noch. Keiner, der hier gelöst hat. Das ist Wahnsinn. Okay, ich erhöhe jetzt nochmal. Ich lege nochmal 100 Euro drauf. Dann sind wir jetzt bei 600 Euro garantierter Gewinn. Ab jetzt.
1: Weiß jemand, wie viele Monate 28 Tage haben und möchte 600 Euro? 0137 90 30 200. Wirklich noch keiner bei uns im Studio in Leitung 3. Wir haben noch keine richtige Lösung heute in der ganzen Sendung gehört und wir sind gleich wieder weg. 0137 90 30 200 für 50 sind aus allen deutschen Netzen. Da haben wir so eine geile Aktion heute, dass wir dir zur Miete morgen was dazu schießen. 600 Euro würdest du jetzt auf dein Konto überwiesen bekommen, heute, bevor die Miete runtergeht, bevor die Kfz-Versicherung runtergeht. Aber du musst uns einfach sagen, was kommt denn hier raus?
2: Einige Monate haben 30, andere 31 Tage. Wie viele Monate haben 28 Tage?
1: Ich meine, das ist doch die Frage, die wir hier gerade stellen.
4: Ja, okay, ich sehe schon, das ist zu wenig Geld. Mein Gott, genau zuhören. Und dann gibt's jetzt richtig Geld. Ich gehe jetzt von 600 richtig schön hoch. Nicht auf 700, sondern auf 750 Euro garantierter Gewinn, weil hier noch niemand richtig gelöst hat. Ab jetzt.
1: Achtung, Freunde, mein voller Ernst. 750 Euro heute, in ein paar Stunden bei dir. 0137 90 30 200. Brauch jetzt die richtige Lösung. 0137 90 30 200 für 50 sind aus allen deutschen Netzen. Hol dir doch das Geld jetzt bitte auf dein Konto.
3: Mitmachen kann man ab 18. 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
1: Löst das Ding jetzt bitte mit der richtigen Lösung. Janina war schon mal in einer anderen Sendung da und meinte das.
8: Janina, wie lautet deine Lösung?
9: 7 Monate haben 31 Tage.
8: Das ist leider nicht die richtige Lösung. Schade.
1: Und ich weiß auch nicht, wie man darauf kommt, ehrlich gesagt. Aber das stimmt nicht. Das ist nicht richtig. Weiß jemand, wie viele Monate 28 Tage haben? Großes SOS. Es ist grande Problema.
4: Ja, und noch niemand hier im Studio, der gelöst hat. Leitung 3, noch nichts ist passiert. Okay, ich gehe mit dem Geld jetzt richtig hoch. Vielleicht liegt's daran. Vielleicht sind sie 750 zu wenig. Ich erhöhe jetzt nicht auf 800, nicht auf 850, nicht auf 900. Ich gehe jetzt auf 1000 Euro garantierter Gewinn. Und ich brauche nur einen, der richtig löst. Ab jetzt.
1: Dann wünsche ich mir aber jetzt hier mal in den nächsten 60 Sekunden bitte den Gewinner. Wie viele Monate haben 28 Tage 1000 Euro bekommst du heute per Echtzeitüberweisung als sicheren Gewinn auf dein Konto? 0137 90 30 200 wäre die Gewinnhotline. Leitung 3 treffen, richtig lösen, 1000 Euro gewinnen. 0137 90 30 200. Für 50 sind aus allen deutschen Netzen Piratensender Powerplay auf Gewinnersuche. Die Suche geht weiter. Immer noch keiner da. Ist noch keiner. Ich brauche einen jetzt, der mir sagt, wie viele Monate haben 28 Tage bitte? 0137 90 30 200. Du bekommst von mir 1000 Euro heute auf dein Konto. Aber ich brauche dich jetzt, denn es geht gleich weiter mit geiler Musik. 0137 90 30 200 für 50 Cent aus allen deutschen Netzen. Ja, liebe Regie, ihr braucht nicht klopfen. Hier geht's gleich, ihr dürft gleich ins Studio. Wir machen jetzt noch einen Gewinner-Schluss-Countdown, kommt.
4: Okay, und noch niemand in Leitung 3. Okay, ich verdopple die Gewinnchancen. Ich gebe noch die Glücksleitung 4 dazu. Doppelte Gewinnchancen mit Glücksleitung 3 und Glücksleitung 4 ab jetzt.
1: Gewinnchance auf 1000 Euro für dich verdoppelt. Ruf jetzt an und nimm dir das Geld mit. Für die Miete, für die Kfz-Versicherung, für den Urlaub. 1000 Euro netto. 0137 90 30 200. Immer noch ist keiner bei uns gerade im Studio. 0137 90 30 200. Für 50 sind aus allen deutschen Netzen. Was kommt denn hier raus?
2: Einige Monate haben 30, andere 31 Tage. Wie viele Monate haben 28 Tage?
1: Schau doch bitte auf den Kalender. Bitte jetzt hier für 1000 Euro netto steuerfrei. Das Geld ist hier. 0137 90 30 200. 0137 90 30 200 für 50 sind aus allen deutschen Netzen. Ja, liebe Regie, wir machen auf jeden Fall einen Gewinner jetzt hier. Also ich will, das Geld wird unser Konto heute auf jeden Fall verlassen.
4: Ja, das Geld muss raus und du siehst ja hier in Leitung 3 und Leitung 4 ist immer noch niemand. Okay, ich verdopple jetzt nochmal die doppelte Gewinnchance auf die vierfache Gewinnchance. Glücksleitung 9 und Glücksleitung 10 kommen dazu, weil hier noch niemand im Studio gelöst hat. Ab jetzt vierfache Gewinnchance.
1: Vierfache Gewinnchance, hast du die Lösung? Wie viele Monate haben 28 Tage? 0137 90 30 200. 0137 90 30 200. Für 50 sind aus allen deutschen Netzen. Sag uns bitte, was hier rauskommt.
2: Einige Monate haben 30, andere 31 Tage. Wie viele Monate haben 28 Tage?
1: Wie viele Monate haben 28 Tage? Und 1000 Euro gehen hier definitiv jetzt raus. Ich will, dass das Geld rausgeht. Wir haben keine Zeit mehr. 0137 90 30 200. 0137 90 30 200 für 50 sind aus allen deutschen Netzen. Das ist deine Gewinnhotline. Deine Gewinnhotline. Deine 1000 Euro. Ich warte vielleicht genau auf deinen Anruf. Wir haben noch keine einzige richtige Antwort hier in der Sendung heute gehört. Kannst du bitte jetzt hier richtig lösen?
4: Und ich sehe schon noch niemand in Leitung 3, niemand in Leitung 4, niemand in Leitung 9 und in der 10. Ich verdopple jetzt ein letztes Mal die vierfache Gewinnchance auf die achtfache Gewinnchance. Glücksleitung 14, Glücksleitung 15, Glücksleitung 16 und Glücksleitung 17 kommt dazu. Die legen nebeneinander, wenn das kein Glück bringt. Sendung geht auch nicht mehr lange.
1: Ich suche wirklich einen Gewinner gerade. 0137 90 30 200. Noch keiner bei uns gerade im Studio. 0137 90 30 200. Für 50 sind aus allen deutschen Netzen. Achtfache Gewinnchance. Achtmal die Chance. Auf 1000 Euro und noch niemand, der meine Stimme im Telefon hört. Einige Monate haben 30, andere 31 Tage. Aber wie viele Monate? Und geh nicht in die Falle und sag einen Monat. Die Frage lautet, wie viele Monate haben denn 28 Tage? Ich brauche deine richtige Lösung jetzt hier sofort. Wir haben absolut keine Zeit mehr. Ich weiß nicht mehr, was ich noch machen soll. Ich sage nur, die Regie steht hier und klopft wirklich. Leute, ich habe gesagt, es klingelt jede Sekunde, kann es hier klingeln. Wie viele Monate haben 28 Tage?
4: Okay, noch nichts, noch niemand hier im Studio gelöst hat. Jetzt muss was passieren. Ich mache die 10 voll. Die Glücksleitung 25 und die Glücksleitung 26 kommen dazu. Zehnfach und höchste Gewinnchance. 1.000 Euro Gewinn. Sendung so gut wie aus. Ab jetzt.
1: Ich meine, schnapp dir doch die 1.000 Euro jetzt. 0137 90 30 200. Immer noch keiner da. 0137 90 30 200 für 50 Cent aus allen deutschen Netzen. Sag mir bitte, was kommt hier raus?
2: Einige Monate haben 30, andere 31 Tage. Wie viele Monate haben 28 Tage?
1: Immer noch keiner bei uns live in der Sendung. Leute, ganz ehrlich, das ist die Möglichkeit. Das ist die Chance. Ich wünsche mir jetzt in den nächsten 60 Sekunden, dass hier was passiert. Das ist ja unglaublich. Ich meine, wir können nicht mehr überziehen. Wir haben keine Zeit mehr. Das ist die Chance jetzt für dich. 0137 90 30 200. 01

0: mit der Glückshaltung 33, Glückshaltung 34 und der Glückshaltung 35. Es wird jetzt klingeln. 13-fache Gewinnchance ab jetzt.
1: 13-fache Gewinnchance, das Geld geht raus. 1.000 Euro netto steuerfrei. Wie viele Monate haben 28 Tage? Sag es mir. Wir haben doch nicht einen Monat, doch nicht 7 Monate. Hat nichts mit dem Schaltjahr zu tun. Schau in deinen Kalender und ruf vor allem jetzt an, noch keiner bei uns. 0137 90 30 200. 0137 90 30 200. Für 50 sind aus allen deutschen Netzen. Jede Sekunde muss es klingen. Es geht sofort weiter mit toller Musik. Geht sofort weiter mit super Musik. 13-fache Gewinnchance. Vorher gewinnst du bitte, vorausgesetzt deine Antwort stimmt. Ne? Wir haben noch keine richtige Antwort heute in der Sendung gehört. Also du wirst unser erster Gewinnerin, unser erster Gewinner, wenn du jetzt hier mit dabei bist. 0137 90 30 200. 0137 90 30 200. Für 50 sind aus allen deutschen Netzen jetzt ein letztes Mal die Frage.
2: Einige Monate haben 30, andere 31 Tage. Wie viele Monate haben 28 Tage?
1: Ja, wie viele Monate haben denn 28 Tage? Wie viele sind's? Bin gespannt. Jede Sekunde kann's klingeln. 0137 90 30 200. 0137 90 30 200. Für 50 sind aus allen deutschen Netzen. Nimm dir das Geld jetzt mit. Sag uns, wie viele Monate 28 Tage haben. Es muss innerhalb der nächsten 60, 59, 58 Sekunden, um Gottes Willen. Nimm dir jetzt hier und heute das Geld mit. Unter 0137 90 30 200. Keine Musik mehr, denn es muss jetzt jede Sekunde ein Telefonklingel zu hören sein. Aber noch keiner bei uns gerade im Studio. Du willst die 1000 Euro? Wähl mit mir gemeinsam die 0137 90 30 200. 0137 90 30 200. Für 50 Cent aus allen deutschen Netzen. Und mit der richtigen Lösung bekommst du dann 1.000 Euro heute auf dein Konto. Immer noch keiner bei uns im Studio. Ich bin gespannt. 0137 90 30 200. Und wenn du meine Stimme im Telefon hörst, bleibst du bitte dran. 0137 90 30 200. Für 50 sind aus allen deutschen Netzen. Unsere Daumen sind gedrückt. Alles, was wir von dir brauchen, ist die richtige Lösung. Wie viele Monate haben 28 Tage und dann bekommst du das Geld hier, jetzt und heute auf dein Konto. Durchgestellt live in der Show. Wer ist am Telefon? Hallo?
3: Ja, hallo.
1: Ja, hallo. Was kommt denn raus?
3: Also meine Antwort ist alle. Das bedeutet 12 Monate.
1: 12 Monate, absolut richtig, alle Monate. Damit hast du gewonnen. 1.000 Euro für dich. Bleib mal bitte am Phone. Ja, bleib dran.

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2: Das Reisefieber an diesem Sonntag mit Bianca Gröber vom Moselaner in Stunde Nummer 1 mit Tagesfahrten. Auch jetzt zum Abschluss der Stunde nochmal zwei Stück. Diesmal geht's bei der Fahrt Nummer 1 ins Ausland. Wohin geht's denn da genau?
3: Ja, wir werden das älteste Städtchen der Niederlande besuchen. Genauer gesagt wird das Dordrecht sein. Dordrecht ist schon allein wegen ihrer Geschichte einen Besuch wert. Wir haben malerische Gassen, eine charmante historische Innenstadt und mehr als 1000 Denkmäler. Und das alles verleiht der Stadt ein unverwechselbares Flair. Bei einem geführten Stadtrundgang entdecken wir die bedeutendsten Sehenswürdigkeiten und anschließend bleibt auf jeden Fall noch Zeit, die Stadt auf eigene Faust zu erkunden und ein bisschen bummeln zu gehen.
2: Und wann geht's auf diese Fahrt?
3: Die Fahrt findet statt am 4. Juli. Wir starten in Koblenz gegen 6.30 Uhr und die Rückkunft wird gegen 22 Uhr sein.
2: Und was kostet die Fahrt?
3: Die Fahrt kostet 62 Euro pro Person, inklusive der Stadtführung in Dordrecht.
2: Und auch jetzt gibt es natürlich noch eine zweite Fahrt. Wohin geht's denn da?
3: Ja, jetzt habe ich ein charmantes deutsches Städtchen dabei. Wir fahren nach Heidelberg. Das ist eine der schönsten und romantischsten Städte Deutschlands. Die weltberühmte Altstadt begeistert mit ihren historischen Bauwerken, verwinkelten und gemütlichen Gassen sowie lebendigen Plätzen voller Charme. Hoch über dem Neckar droht das imposante Heidelberger Schloss und bietet einen beeindruckenden Blick über die Stadt und das Flusstal. Gemeinsam prägen Altstadt und Schloss das unverwechselbare Stadtbild Heidelbergs und macht den Besuch zu einem ganz besonderen Erlebnis.
2: Und wann geht's auf diese Fahrt?
3: Die Fahrt findet statt am 23. Juli. Um 13.30 Uhr starten wir in Koblenz und gegen 20.30 Uhr sind wir zurück.
2: Und was kostet die Fahrt?
3: Die Fahrt kostet 47 Euro pro Person und die Stadtführung in Heidelberg ist im Preis bereits inklusive.
2: Das also für heute, für diese Stunde, was die Tagesfahrten betrifft. In der nächsten Stunde geht's mit dir natürlich dann wieder weiter.
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1: Ich bin Uli Reitinger. Nach Angaben des Richterbundes fehlen in Deutschland 2000 Strafverfolger. In fast allen Bundesländern müssen 3 Ermittler die Arbeit von 4 tun, sodass Strafverfahren immer länger dauern und kleinere Fälle immer öfter vorzeitig eingestellt werden. Das sagt Verbandsgeschäftsführer Sven Rebehn der Bild am Sonntag.
2: Viel zu wenig Personal für viel zu viele Verfahren. Der Richterbund wartet auf die angekündigte Personaloffensive und fordert klare Beschlüsse noch vor der Sommerpause. Schon vor einem knappen Jahr hatte Justizministerin Hubich den Ländern rund 500 Millionen Euro in den nächsten 4 Jahren versprochen, um neue Stellen zu schaffen und für die Digitalisierung in der Justiz. Aber Bund und Länder streiten sich weiter um Geld. Ursula Winkler, Nachrichtenredaktion.
1: Das BAföG wird wohl doch nicht erhöht. Forschungsministerin Bär rechnet zumindest nicht mehr mit einer schnellen Reform der Ausbildungsförderung. Sie habe gehört, dass die Reform von den Regierungsfraktionen nicht mehr unterstützt werde, sagte Bär den Funke-Zeitungen. Man könne nicht einerseits Pflegeleistungen oder das Kindergeld kürzen und beim BAföG dann mehr Geld ausgeben, sagte sie zur Begründung. Die Hamburgerinnen und Hamburger stimmen heute über eine mögliche Bewerbung der Hansestadt um die Olympischen Spiele 2036, 2040 und 2044 ab. 1,3 Millionen Menschen ab 16 sind zur Abstimmung aufgerufen. Es geht darum, ob Hamburg sich weiter bemühen soll, Kandidat für eine deutsche Olympiabewerbung zu werden.
3: Bis 18 Uhr können die Bürgerinnen und Bürger abstimmen, ob sie die Olympischen Spiele in Hamburg wollen oder nicht. Ein vorläufiges Ergebnis soll noch am Abend vorliegen. Ende September entscheidet dann der Deutsche Olympische Sportbund, welche Stadt oder Region der deutsche Kandidat für die Spiele wird. Neben Hamburg sind auch Berlin, München und die Rhein-Ruhr-Region im Rennen. 2015 hatte sich in Hamburg bei einem Referendum eine knappe Mehrheit gegen Olympische Spiele in der Hansestadt ausgesprochen. Aus Hamburg, Katrin Luxemburger.
1: Das Comeback von Adi Hütter beim Fußball-Bundesligisten Eintracht Frankfurt ist perfekt. 5 Jahre nach seinem freiwilligen Abschied heuert der Österreicher zum 2. Mal als Trainer bei der Eintracht an. Er erhält einen Vertrag bis zum 30. Juni 2029. Hütter tritt die Nachfolge von Albert Riera an, von dem sich die Frankfurter nach noch nicht einmal 4 Monaten getrennt hatten.
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4: Das Reisefieber an diesem Sonntag, wie immer mit Bianca Gröber vom Moselana, jetzt in Stunde Nummer 2. Bianca, in der ersten Stunde waren wir auf Tagestouren unterwegs. Jetzt hast du uns was mitgebracht, worüber wir sehr gerne immer sprechen. Denn wir machen Kurlaub. Wohin geht's denn da genau? Denn es geht ja nach Italien.
5: Genau, wir haben ja unsere Kurstädte in Italien, und zwar Avano und Montegrotto, die wir seit über 30 Jahren besuchen. Hier können wir fast wöchentlich hinfahren und einen wunderschönen Urlaub von 9, 16 oder 23 Tagen verbringen und dort mal richtig schön entspannen.
4: Und was das alles beinhaltet, das stellst du uns dann in dieser Stunde vor.
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2: Das Reisefieber an diesem Sonntag mit Bianca Gröber vom Moselana in Stunde Nummer 2. Bianca, es geht nach Italien in die Kurstädte, die du uns ja immer sehr gerne vorstellst, die auch sehr gefragt und beliebt sind, nach Abano und Monte Grotto. Erzähl doch ein bisschen was mal dazu. Was muss ich mir denn da vorstellen, wenn ich da hinfahre? Was kann ich da alles erleben?
3: Ja, also erstmal über die Lage. Die italienischen Kurorte Abano und Monte Grotto liegen im Herzen Venetiens. Und ja, dort können wir uns von der einzigartigen Wirkung des Fangos sowie vieler weiter Behandlungsmöglichkeiten überzeugen. Hier kann man also zum einen natürlich eine Kur einlegen. Wir haben das ganz besondere und weltberühmte Heilfango. Dieser Heilfango war schon in der Antike bekannt und wurde von den Römern schon fleißig genutzt. Und das ist also der Mittelpunkt quasi dieser Reise. Wer möchte, kann aber natürlich auch ein bisschen Wellness machen, also Thermalbad nutzen, vielleicht eine schöne Massage, Shiatsu, Pediküre, Maniküre, all das ist im Urlaub möglich.
2: Dann natürlich eine Frage, die du auch schon zum Start genannt hattest. Ich kann ja auch ein bisschen wählen, ob ich jetzt 9 Tage oder auch länger da sein möchte.
3: Genau, also wir fahren bereits seit über 30 Jahren dorthin und wir haben es eigentlich von Anfang an so gehabt, dass wir im fast wöchentlichen Rhythmus darunter fahren. Das heißt, wir haben dienstags Anreise und dann eine Woche, 2 Wochen oder 3 Wochen später die Rückreise am Mittwoch. Und somit können wir dann 9, 16 oder 23 Tage vor Ort bleiben und das Ganze von April bis Ende Juni und von Mitte August bis Anfang November.
2: Und wie kommen wir denn dahin? Das ist ja auch eine wichtige Frage.
3: Ja, wir reisen an im klassifizierten Fernreisebus mit Schlafsesseln, WC, Klimaanlage, Bordbar und vieles mehr natürlich. Also es ist der typische Standard von unseren Reisebussen. In seltenen Fällen erlauben wir uns allerdings, einen bequemen Kleinbus einzusetzen, wenn es also nur wenige Teilnehmer sind. Und unser freundliches Bordpersonal reicht bei der An- und Abreise kostenfreie Getränke, Süßigkeiten und Gebäck. Es sind übrigens keine Nachtfahrten. Wir starten also dienstags morgens um 5.30 Uhr in Koblenz und sind dann gegen Abend zum Abendessen im Hotel. Und es ist eigentlich dafür, dass es so eine lange Reise ist, eine recht entspannte Art und Weise, dorthin zu kommen.
2: Jetzt wissen wir also schon mal, wie wir hinkommen. Gleich sprechen wir weiter. Dann sprechen wir natürlich vor allen Dingen auch noch mal über Fango und was alles so mit dabei ist.
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2: Das Reisefieber an diesem Sonntag mit Bianca Gröber vom Moselana in Stunde Nummer 2. Bianca, wir sprechen über die Ausflüge nach Abano und Monte Grotto und die italienischen Kurstädte. Du hast uns gerade eben schon ein bisschen was erzählt. Jetzt müssen wir natürlich darüber sprechen, was ich da vor Ort so kurtechnisch alles erleben kann.
3: Ja, also jedes Hotel hat eigene Kurabteilung. Man muss also nicht das Hotel verlassen, sondern kann im Bademantel mit dem Aufzug runter in den Keller in die Kurabteilung fahren. Dort kann man dann Kurpakete mit 6, 10 oder 12 Anwendungen buchen. Jedes Kurpaket enthält als Beispiel bei einem 6er-Kurpaket 6-mal Fango, 6-mal Thermalbad mit Ozon. Dann haben wir 6-mal Massage. Der Bademantel für die Kurabteilung ist dabei. Und ein Arztbesuch, der vorneweg erfolgen muss, der ist auch bereits enthalten.
2: Und dann sprechen wir natürlich auch über das Thema Fango. Du hast es vorhin schon mal angesprochen. Vielleicht auch für die Hörer, die das jetzt nur von der Begrifflichkeit her kennen und gar nicht wissen, was das ist. Was ist das denn eigentlich?
3: Ja, also Fango ist ein Mineralschlamm, der in einem See gewonnen wird, in den Euganeischen Hügeln. Und dieser Schlamm wird in einem mehrjährigen Reifeprozess in besonderen Fangobecken ständig von Thermalwasser umströmt. Und dabei kann dann der Fango die organischen Substanzen aufnehmen und und dadurch entsteht dann die unverwechselbare Heilkraft. Die Packungen mit diesem Schlamm regen die Durchblutung an, helfen bei Gelenkschmerzen und unterstützen den Stressabbau. Das vulkanwarme Heilwasser in den Thermalschwimmbädern gilt als hyperthermales Brom-Jod-Solewasser und es ist somit antiseptisch und hat eine entzündungshemmende Wirkung. Die Nutzung von diesem Thermalwasser in Verbindung mit dem reifen Heilfango ist eine natürliche und antike Heilmethode.
2: Und das Schöne ist, dadurch, dass es Kursachen sind, man könnte auch mal bei der Krankenkasse anfragen, ob die solche Behandlung sogar übernimmt.
3: Auf jeden Fall. Also es lohnt sich auf jeden Fall, im Voraus mit der Krankenkasse zu sprechen und nach einer ambulanten Kur im Ausland zu fragen. Und dann wird ein Teil der Kosten mit Sicherheit übernommen.
2: Super, Bianca. Dann sprechen wir gleich noch zum Abschluss über die Hotels, wo wir da genau hinfahren. Jetzt wissen wir ja schon, was wir da erleben können. Und das machen wir natürlich dann gleich wieder mit dir.
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2: Das Reisefieber an diesem Sonntag mit Bianca Gröber vom Moselana. Auch im letzten Take natürlich noch mal mit dir. Und Bianca, wir sind ja in dieser Stunde in Italien unterwegs. In den italienischen Kurstädten Abano und Montegrotto. Wir haben über die Kurangebote schon gesprochen. Wir haben darüber gesprochen, wie wir da hinkommen. Jetzt müssen wir natürlich ein bisschen über die Hotels noch sprechen. Sag uns doch mal, es gibt ja nicht nur ein, zwei oder drei Hotels zur Auswahl, sondern Bianca, wie viel gibt es?
3: Also es gibt in Abano Montegrotto tatsächlich unzählige Hotels. Wir haben 18 Stück in unserem Katalog zur Auswahl, wovon wir 9 Stammhotels ausführlich beschrieben haben. Wir haben also 3, 4 oder 5 Sterne-Hotels dort unten. Und alle Hotels verfügen über eine eigene Kurabteilung, die von einem geschulten Personal betreut wird. Außerdem gibt es in allen Hotels Thermalschwimmbäder, innen und außen. Manche Hotels haben sogar mehr als nur ein Innen und ein Außen. Wir haben dann auch richtige Sportschwimmbäder, wo man also richtig schwimmen kann. Weil man ja in den Thermalbädern, weil es ja ganz warmes Wasser ist, eigentlich nicht schwimmen soll fürs Herz-Kreislauf-System. Dann ein Großteil der Hotels verfügt über eine weitere Einrichtung wie Dampfgrotte, Erlebnissauna, Solarium, Farblicht- und Aromatherapien. Es gibt verschiedene Wellness- und Schönheitsprogramme. Man kann also Shiatsu, Maniküre, Pediküre, Fußreflexzonenmassage oder auch Inhalationen buchen. Und wer aber sagt, ich war schon mal dort, ich habe ein Hotel, was nicht im Katalog steht, der kann auch nur die Busfahrt bei uns buchen.
2: Also da ist alles mit dabei. Kannst du uns ein bisschen was zum Thema Preise dann auch noch mitgeben?
3: Ja, also unser günstigstes Hotel im Programm fängt bei 945 Euro pro Person im Doppelzimmer an. Aber der Reisepreis richtet sich natürlich nach Hotel, nach der Saison. Also es kommt darauf an, ob man jetzt im Frühjahr fährt oder im Hochsommer, wie auch immer. Und natürlich auch die Dauer der Reise. Und aber genaueres kann man auf jeden Fall bei uns im Katalog nachschauen. Und es lohnt sich auf jeden Fall, frühzeitig zu buchen, denn wer bis 90 Tage vor der Abreise bucht, bekommt noch 3% Frühbucherrabatt.
2: Also das lohnt sich vor allen Dingen dann vielleicht schon im Blick Richtung Sommer, Richtung Spätsommer, wer da gerne mit möchte. Bianca, du hast den Katalog jetzt gerade schon angesprochen, da gibt es natürlich die Infos auch zu den Hotels, du hast es gesagt. Wie komme ich an denen denn am besten ran? Wie kann ich mich über das alles informieren?
3: Ja, also am besten ist das natürlich telefonisch unter der 02606 92050. Dort kann man den Katalog anfordern. Man kann uns natürlich auch gerne anrufen und einzelne Hotelprospekte bestellen. Wer also den Katalog vorliegen hat und sagt, ach, das Hotel Marco Polo, das spricht mich an, der kann natürlich das einzelne Hotelprospekt anfordern. Und dort sind natürlich die Hotels noch mal viel besser beschrieben als in unserem Katalog. Wer möchte, kann auch gerne im Internet nachschauen. Die Reise ist jetzt nicht online buchbar, aber man kann den Katalog ja downloaden und dort sind dann auch alle Hotels beschrieben unter www.moselana.de.
2: Also da gerne reinschauen oder euch ab morgen wieder besuchen.
3: Sehr gerne in Winningen an der Steinkaul 1. Wir sind ab 9 Uhr erreichbar.
2: Bianca, danke für heute und wir hören uns dann wieder in der nächsten Woche.
3: Ich freue mich drauf.
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1: Ich bin Katrin Müller. Die SPD-Fraktion hält an der vereinbarten Reform der Unterstützung für Studierende fest und übt heftige Kritik an einer anderslautenden Äußerung der CSU-Forschungsministerin Dorothee Bär. Die rechnet nach eigener Aussage nicht mehr damit, dass die BAföG-Reform, die Union und SPD im Koalitionsvertrag angekündigt hatten, tatsächlich kommt.
2: Mit der BAföG-Reform sollten die Wohnkostenpauschale für Studierende, die nicht zu Hause wohnen, und danach der BAföG-Grundbedarf steigen. Noch im April hieß es, die Finanzierung steht. Inzwischen wollen die Regierungsfraktionen das Vorhaben aber nicht mehr unterstützen, sagte Bär, und sie zeigt Verständnis. Wenn Pflegebedürftige sparen sollen und beim Elterngeld gekürzt wird, könne man nicht an anderer Stelle große zusätzliche Leistungen versprechen. Diana Kramer, Nachrichtenredaktion.
1: Heftige Auseinandersetzungen in Frankreich haben den Champions-League-Triumph von Paris Saint-Germain überschattet. Nach einer aktualisierten Zwischenbilanz des Innenministeriums wurden landesweit rund 780 Menschen festgenommen. Außerdem wurden 57 Polizisten bei den Einsätzen verletzt. Zu Zwischenfällen kam es in rund 15 Städten. Nach Angaben des Deutschen Richterbundes fehlen in Deutschland 2000 Strafverfolger. In fast allen Bundesländern müssten 3 Ermittler die Arbeit für 4 machen. Dadurch würden sich Strafverfahren in die Länge ziehen und kleinere Fälle immer öfter vorzeitig eingestellt, sagte Verbandsgeschäftsführer Sven Rehbehn der Bild am Sonntag. Er fordert deshalb, schnell mehr Personal für die Strafverfolgung einzustellen. Zum Fußball. Das Comeback von Adi Hütter bei Eintracht Frankfurt ist perfekt. 5 Jahre nach seinem freiwilligen Abschied heuert der Österreicher zum zweiten Mal als Trainer bei der Eintracht an. Hütter übernimmt die Nachfolge von Albert Riera, von dem sich die Frankfurter nach nicht einmal 4 Monaten getrennt hatten.
3: Auch wenn Hütter bei vielen Eintracht-Fans gemischte Gefühle hervorruft, sie haben nicht vergessen, dass er das Team 2019 bis ins Europa-League-Halbfinale geführt hat. Trotzdem gemischte Gefühle, weil Hütters Abgang 2 Jahre später nicht geräuschlos verlief. Damals hatte er seinen Wechsel nach Mönchengladbach in der entscheidenden Saisonphase verkündet. Sein Team verspielte daraufhin einen 7-Punkte-Vorsprung und damit die Teilnahme an der Champions League. Jetzt sagt Hütter, ich hatte immer das Gefühl, noch nicht fertig zu sein. Uli Reitinger, Sportredaktion.
1: Und die Fußballnationalmannschaft will mit einem positiven Gefühl zur WM in die USA fliegen. Beim letzten Testspiel in Deutschland trifft das Team heute Abend in Mainz auf Finnland.
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2: Herr Dr. Molnar, wir sprechen über das Thema Ohranlegeplastik oder auch Otoplastik in dem Zusammenhang. Ab welchem Alter kann ich das denn machen? Weil wir reden ja jetzt vor allen Dingen über Kinder, vielleicht vor der Schule auch schon.
3: Ganz genau. Also das ist es so, dass normalerweise operiert man Kinder nie. Man wartet ab, dass die auswachsen. Mhm. Einzige Ausnahme ist diese Ohranlegeplastik. Ja. Und das macht man dann meistens im sechsten Lebensjahr oder quasi halt kurz vor der Grundschuleinschulung, wenn wirklich schon vielleicht im Kindergarten diese Kinder gemobbt worden sind. Ja, und dann möchte man das halt nicht weiter erleben. Und dann zahlt es auch, das ist sicherlich auch noch eine Frage, dann zahlt das auch eigentlich die Kasse. Also man muss man in die Kasse rangehen, einen Attest schreiben, das Kind wird gemobbt, dann muss man Fotos schicken, dass das Ohr wirklich absteht oder die Ohren abstehen. Und das ist dann auch, also ich würde sagen, bei Kindern in meiner Hand, in meiner Karriere, 95% wurden immer bezahlt. Ja.
2: Und das ist dann ja, weil wir darüber öfter sprechen, ist ja dann, weil wir immer von der medizinischen Notwendigkeit sprechen. In dem Fall ist es ja, denke ich, nicht medizinisch notwendig im Sinne von irgendwas ist eingeschränkt, sondern es geht dann halt um den Schutz der Kinder, was halt das Psychische dann betrifft.
3: Absolut richtig, ne? Absolut richtig. Also weil die Kinder dann seelisch oder psychisch sich nicht entwickeln können, gesund entwickeln können, weil die ja dann halt, die verstecken sich, ne? Die verstecken sich eventuell, die gehen nicht mit anderen Kindern spielen, weil die dann ständig wegen den Ohren dann gehänselt werden oder gemobbt werden. Das ist schon dann eine Krankheit, ja. Und das ist auch oft so, dass, das muss man nicht beim Psychiater sagen, das weiß auch die Krankenkasse. Also wenn ich Fotos schicke und das ist wirklich so eine total abstehende Ohr, ganz klar, da sieht man auch in Gesichtszügen, die Kinder schauen total traurig ins Kamera rein.
2: Ja.
3: Da muss man jetzt auch nicht viel schreiben, das reicht ein Foto und dann sagt die Kasse, ja, okay, das verstehe ich auch und das zahle ich auch. Ist auch ambulant, das ist jetzt auch nicht ein OP, der ellenlang stationiert ist, sondern ist ein ambulanter OP, auch bei Kindern, genau.
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1: Ich bin Katrin Müller. Die SPD-Fraktion hält an den BAföG-Reformplänen fest und ärgert sich über anderslautende Aussagen von Bundesforschungsministerin Dorothee Bär. Deren Äußerungen seien schlicht falsch und nicht zutreffend, sagte Vize-Fraktionschefin Wiebke Ester. Bär hatte in einem Interview bei den Funke-Zeitungen nicht mehr mit der Reform gerechnet.
2: Forschungsministerin Bär hatte im Zeitungsinterview gesagt, sie habe gehört, dass die Regierungsfraktionen die BAföG-Reform nicht mehr unterstützen würden. Ganz anders als die CSU-Politikerin klingt nun aber der Ton aus der SPD-Fraktion. Die Koalitionsfraktionen hätten sich gemeinsam auf eine BAföG-Reform verständigt, auf Basis des Koalitionsvertrags. Die Verwunderung über das Vorgehen der Ministerin ist groß. Den Plänen nach soll in einem ersten Schritt ab dem Wintersemester die im BAföG enthaltene Wohnkostenpauschale für Studierende um 60 Euro monatlich angehoben werden. Ursula Winkler, Nachrichtenredaktion.
1: Nach der Ausweitung der israelischen Militäreinsätze im Libanon hat Frankreich eine Dringlichkeitssitzung des UN-Sicherheitsrats gefordert. Nichts könne die Fortsetzung der Operationen im Libanon und eine immer tiefere Besetzung libanesischen Territoriums rechtfertigen, sagte Außenminister Barrot im TV. Die israelische Armee hatte zuvor ihre Angriffe im Südlibanon ausgeweitet und dabei nach eigenen Angaben eine strategisch wichtige Kreuzritterfestung eingenommen. Soll der Zugang zu sozialen Medien für Kinder und Jugendliche reguliert oder ganz verboten werden? Experten des Aktionsrats Bildung haben in der Debatte jetzt Stellung bezogen. Sie sprechen sich für ein Social-Media-Verbot in Grundschulen aus. Laut einem Gutachten des Aktionsrats steigt die Nutzung von Smartphones, Social Media und Social Gaming bereits im Grundschulalter deutlich an.
3: Die Bildungsforscher warnen vor Gefahren und Nebenwirkungen von Social Media. Aufmerksamkeitsstörungen, exzessives Nutzungsverhalten bis hin zu Sucht und Cybermobbing betreffen laut dem Gutachten immer öfter auch schon Grundschulkinder. Das Problem ist aus Sicht der Experten, dass die Informationen nicht mehr über Erwachsene gefiltert, sondern durch Algorithmen gesteuert werden. An kindgerechten Angeboten fehle es dagegen. Diana Kramer, Nachrichtenredaktion.
1: Zum Fußball. Das Comeback von Adi Hütter beim Bundesligisten Eintracht Frankfurt ist perfekt. 5 Jahre nach seinem freiwilligen Abschied heuert der Österreicher zum zweiten Mal als Trainer bei der Eintracht an. Der 56-Jährige übernimmt die Nachfolge von Albert Riera, von dem sich die Frankfurter nach nicht einmal 4 Monaten getrennt hatten.
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1: Ich bin Katrin Müller. Die SPD-Fraktion hält an der vereinbarten Reform der Unterstützung für Studierende fest und übt heftige Kritik an einer anderslautenden Äußerung der CSU-Forschungsministerin Dorothee Bär. Die rechnet nach eigener Aussage nicht mehr damit, dass die BAföG-Reform, die Union und SPD im Koalitionsvertrag angekündigt hatten, tatsächlich kommt.
2: Mit der BAföG-Reform sollten die Wohnkostenpauschale für Studierende, die nicht zu Hause wohnen, und danach der BAföG-Grundbedarf steigen. Noch im April hieß es, die Finanzierung steht. Inzwischen wollen die Regierungsfraktionen das Vorhaben aber nicht mehr unterstützen, sagte Bär, und sie zeigt Verständnis. Wenn Pflegebedürftige sparen sollen und beim Elterngeld gekürzt wird, könne man nicht an anderer Stelle große zusätzliche Leistungen versprechen. Diana Kramer, Nachrichtenredaktion.
1: Nach der Ausweitung der israelischen Militäreinsätze im Libanon hat Frankreich eine Dringlichkeitssitzung des UN-Sicherheitsrats gefordert. Nichts könne die Fortsetzung der Operationen im Libanon und eine immer tiefere Besetzung libanesischen Territoriums rechtfertigen, sagte Außenminister Barrot im TV. Die israelische Armee hatte zuvor ihre Angriffe im Südlibanon ausgeweitet und dabei nach eigenen Angaben eine strategisch wichtige Kreuzritterfestung eingenommen. Nach Angaben des Deutschen Richterbundes fehlen in Deutschland 2000 Strafverfolger. In fast allen Bundesländern müssten 3 Ermittler die Arbeit für 4 machen. Dadurch würden sich Strafverfahren in die Länge ziehen und kleinere Fälle immer öfter vorzeitig eingestellt, sagte Verbandsgeschäftsführer Sven Rehbehn der Bild am Sonntag. Er fordert deshalb, schnell mehr Personal für die Strafverfolgung einzustellen. Zum Fußball. Das Comeback von Adi Hütter bei Eintracht Frankfurt ist perfekt. 5 Jahre nach seinem freiwilligen Abschied heuert der Österreicher zum zweiten Mal als Trainer bei der Eintracht an. Hütter übernimmt die Nachfolge von Albert Riera, von dem sich die Frankfurter nach nicht einmal 4 Monaten getrennt hatten.
3: Auch wenn Hütter bei vielen Eintracht-Fans gemischte Gefühle hervorruft, sie haben nicht vergessen, dass er das Team 2019 bis ins Europa-League-Halbfinale geführt hat. Trotzdem gemischte Gefühle, weil Hütters Abgang 2 Jahre später nicht geräuschlos verlief. Damals hatte er seinen Wechsel nach Mönchengladbach in der entscheidenden Saisonphase verkündet. Sein Team verspielte daraufhin einen 7-Punkte-Vorsprung und damit die Teilnahme an der Champions League. Uli Reitinger, Sportredaktion.
1: Und die Fußballnationalmannschaft will mit einem positiven Gefühl zur WM in die USA fliegen. Beim letzten Testspiel in Deutschland trifft das Team heute Abend in Mainz auf Finnland.
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1: Ich bin Katrin Müller. Die Deutsche Stiftung Patientenschutz hat Vorschläge aus der Unionsfraktion zur finanziellen Stabilisierung der Pflegeversicherung scharf kritisiert. Der Vorsitzende Eugen Brüsch warf Fraktionsvize Albert Stegemann vor, mit täglich neuen absurden Vorschlägen davon ablenken zu wollen, dass Gesundheitsministerin Nina Wagen noch immer keine Pläne für eine Pflegereform vorgelegt hat. Stegemann hatte vorgeschlagen, erwachsene Kinder künftig früher an den Kosten für die Pflege ihrer Eltern zu beteiligen und zur Finanzierung der Pflege auch Wohneigentum von Pflegebedürftigen heranzuziehen. Nach der Ausweitung der israelischen Militäreinsätze im Libanon hat Frankreich eine Dringlichkeitssitzung des UN-Sicherheitsrats gefordert. Nichts könne die Fortsetzung der Operationen und eine immer tiefere Besetzung libanesischen Territoriums rechtfertigen, sagte Außenminister Barrot im TV. Die israelische Armee hatte zuvor ihre Angriffe im Südlibanon ausgeweitet und dabei nach eigenen Angaben eine wichtige Kreuzritterfestung eingenommen.
2: Es ist das erste Mal seit 26 Jahren, dass israelische Soldaten die Festung erreichen. Israels Militär war im Jahr 2000 nach einer rund 20 Jahre langen Besatzungszeit aus dem Gebiet abgezogen. Die Einnahme der hochgelegenen Festung aus dem 12. Jahrhundert verschafft Israels Armee nun viele Vorteile. So kann sie etwa Bewegungen der Hisbollah erkennen und unterbinden. Im Libanon fürchten viele Menschen derweil, dass Israel den Süden des Landes erneut dauerhaft besetzen könnte. Aus Tel Aviv, Cindy Richau.
1: Die SPD-Fraktion hält an den BAföG-Reformplänen fest und ärgert sich über anderslautende Aussagen von Bundesforschungsministerin Dorothee Bär. Deren Äußerungen seien schlicht falsch und nicht zutreffend, sagte Vizefraktionschefin Wiebke Ester. Bär hatte in einem Interview bei den Funke-Zeitungen nicht mehr mit der Reform gerechnet.
3: Forschungsministerin Bär hatte im Zeitungsinterview gesagt, sie habe gehört, dass die Regierungsfraktionen die BAföG-Reform nicht mehr unterstützen würden. Ganz anders als die CSU-Politikerin klingt nun aber der Ton aus der SPD-Fraktion. Die Koalitionsfraktionen hätten sich gemeinsam auf eine BAföG-Reform verständigt, auf Basis des Koalitionsvertrags. Die Verwunderung über das Vorgehen der Ministerin ist groß. Ursula Winkler, Nachrichtenredaktion.
1: Zum Fußball. Das Comeback von Adi Hütter beim Bundesligisten Eintracht Frankfurt ist perfekt. 5 Jahre nach seinem freiwilligen Abschied heuert der Österreicher zum zweiten Mal als Trainer bei der Eintracht an. Der 56-Jährige übernimmt die Nachfolge von Albert Riera, von dem sich die Frankfurter nach nicht einmal 4 Monaten getrennt hatten.
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1: Ich bin Katrin Müller. Die Deutsche Stiftung Patientenschutz hat Vorschläge aus der Unionsfraktion zur finanziellen Stabilisierung der Pflegeversicherung scharf kritisiert. Der Vorsitzende Eugen Brüsch warf Fraktionsvize Albert Stegemann vor, mit täglich neuen absurden Vorschlägen davon ablenken zu wollen, dass Gesundheitsministerin Nina Wagen noch immer keine Pläne für eine Pflegereform vorgelegt hat. Nach Angaben des Deutschen Richterbundes fehlen in Deutschland 2000 Strafverfolger. In fast allen Bundesländern müssten 3 Ermittler die Arbeit für 4 machen. Dadurch würden sich Strafverfahren in die Länge ziehen und kleinere Fälle immer öfter vorzeitig eingestellt, sagte Verbandsgeschäftsführer Sven Rehbeen der Bild am Sonntag.
2: Viel zu wenig Personal für viel zu viele Verfahren. Der Richterbund wartet auf die angekündigte Personaloffensive und fordert klare Beschlüsse noch vor der Sommerpause. Schon vor einem knappen Jahr hatte Justizministerin Hubig den Ländern rund 500 Millionen Euro in den nächsten 4 Jahren versprochen, um neue Stellen zu schaffen und für die Digitalisierung in der Justiz. Aber Bund und Länder streiten sich weiter um Geld. Etwa kritisierte Hessen, dass der Bund neue Richterstellen nur zu Beginn finanzieren will, die Länder aber für den Rest des lebenslangen Beamtenverhältnisses zahlen sollen. Ursula Winkler, Nachrichtenredaktion.
1: Die SPD-Fraktion hält an der vereinbarten Reform der Unterstützung für Studierende fest und übt heftige Kritik an einer anderslautenden Äußerung der CSU-Forschungsministerin Dorothee Bär. Die rechnet nach eigener Aussage nicht mehr damit, dass die BAföG-Reform, die Union und SPD im Koalitionsvertrag angekündigt hatten, tatsächlich kommt. Zum Fußball. Das Comeback von Adi Hütter bei Eintracht Frankfurt ist perfekt. 5 Jahre nach seinem freiwilligen Abschied heuert der Österreicher zum 2. Mal als Trainer bei der Eintracht an. Hütter übernimmt die Nachfolge von Albert Riera, von dem sich die Frankfurter nach nicht einmal 4 Monaten getrennt hatten.
3: Auch wenn Hütter bei vielen Eintracht-Fans gemischte Gefühle hervorruft, sie haben nicht vergessen, dass er das Team 2019 bis ins Europa-League-Halbfinale geführt hat. Trotzdem gemischte Gefühle, weil Hütters Abgang 2 Jahre später nicht geräuschlos verlief. Damals hatte er seinen Wechsel nach Mönchengladbach in der entscheidenden Saisonphase verkündet. Sein Team verspielte daraufhin einen 7-Punkte-Vorsprung und damit die Teilnahme an der Champions League. Jetzt sagt Hütter, ich hatte immer das Gefühl, noch nicht fertig zu sein. Uli Reitinger, Sportredaktion.
1: Und die Fußballnationalmannschaft will mit einem positiven Gefühl zur WM in die USA fliegen. Beim letzten Testspiel in Deutschland trifft das Team heute Abend in Mainz auf Finnland.
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1: Ich bin Katrin Müller. Wer soll die steigenden Pflegekosten bezahlen? Darüber ist eine neue Debatte entbrannt. Aus der Union kommen Vorschläge, Vermögen und gut verdienende Kinder stärker heranzuziehen. Die Deutsche Stiftung Patientenschutz hält davon allerdings wenig.
2: Konkret geht es um die Idee, erwachsene Kinder schon bei niedrigeren Einkommen an den Pflegekosten ihrer Eltern zu beteiligen. Außerdem hatte die Union vorgeschlagen, im Pflegefall auch selbstgenutzte Immobilien stärker einzubeziehen. Die Stiftung Patientenschutz kritisiert das scharf und warnt vor unnötigen Ängsten bei älteren Menschen. Ihr Vorwurf, statt immer neuer Vorschläge brauche es endlich ein konkretes Reformkonzept der Bundesregierung. Denn die finanzielle Lage der Pflegeversicherung gilt seit Jahren als angespannt. Zoe Tassovali, Nachrichtenredaktion.
1: Nach Angaben des Deutschen Richterbundes fehlen in Deutschland 2000 Strafverfolger. In fast allen Bundesländern müssten 3 Ermittler die Arbeit für 4 machen. Dadurch würden sich Strafverfahren in die Länge ziehen und kleinere Fälle immer öfter vorzeitig eingestellt, sagte Verbandsgeschäftsführer Sven Rebin der Bild am Sonntag. Er fordert deshalb schnell mehr Personal für die Strafverfolgung einzustellen. In Italien gibt es künftig Geld zurück, wenn man auf einer gebührenpflichtigen Autobahn wegen einer Baustelle zu lange im Stau steht. Die neue Regelung tritt morgen in Kraft, also noch vor Beginn der Hauptreisezeit.
3: Hört sich ziemlich gut an, zumal auch Urlauber aus dem Ausland, also auch aus Deutschland, Entschädigung fordern können, und zwar digital über eine App. Aber Geld zurück gibt's nur, wenn eine Fahrt mindestens 10 Minuten länger dauert als üblich. Und ist das Wetter schuld am Stau oder auch ein Unfall? Dann gibt es gar nichts. Außerdem befürchten viele hier, dass die Autobahnbetreiber über kurz oder lang die Mautgebühren erhöhen werden. Aus Rom, Claudia Wächter.
1: Heftige Auseinandersetzungen in Frankreich haben den Champions-League-Triumph von Paris Saint-Germain überschattet. Nach einer aktualisierten Zwischenbilanz des Innenministeriums wurden landesweit rund 780 Menschen festgenommen. Zudem wurden 57 Polizisten bei den Einsätzen verletzt. Zu den Zwischenfällen kam es in rund 15 Städten.
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1: Ich bin Katrin Müller. Die Deutsche Stiftung Patientenschutz hat Vorschläge aus der Unionsfraktion zur finanziellen Stabilisierung der Pflegeversicherung scharf kritisiert. Der Vorsitzende Eugen Brüsch warf Fraktionsvize Albert Stegemann vor, mit täglich neuen absurden Vorschlägen davon ablenken zu wollen, dass Gesundheitsministerin Nina Wagen noch immer keine Pläne für eine Pflegereform vorgelegt hat. Stegemann hatte vorgeschlagen, erwachsene Kinder künftig früher an den Kosten für die Pflege ihrer Eltern zu beteiligen und zur Finanzierung der Pflege auch Wohneigentum von Pflegebedürftigen heranzuziehen. Nach der Ausweitung der israelischen Militäreinsätze im Libanon hat Frankreich eine Dringlichkeitssitzung des UN-Sicherheitsrats gefordert. Nichts könne die Fortsetzung der Operationen und eine immer tiefere Besetzung libanesischen Territoriums rechtfertigen, sagte Außenminister Barrot im TV. Die israelische Armee hatte zuvor ihre Angriffe im Südlibanon ausgeweitet und dabei nach eigenen Angaben eine wichtige Kreuzritterfestung eingenommen.
2: Es ist das erste Mal seit 26 Jahren, dass israelische Soldaten die Festung erreichen. Israels Militär war im Jahr 2000 nach einer rund 20 Jahre langen Besatzungszeit aus dem Gebiet abgezogen. Die Einnahme der hochgelegenen Festung aus dem 12. Jahrhundert verschafft Israels Armee nun viele Vorteile. So kann sie etwa Bewegungen der Hisbollah erkennen und unterbinden. Im Libanon fürchten viele Menschen derweil, dass Israel den Süden des Landes erneut dauerhaft besetzen könnte. Aus Tel Aviv, Cindy Richau.
1: Die SPD-Fraktion hält an den BAföG-Reformplänen fest und ärgert sich über anderslautende Aussagen von Bundesforschungsministerin Dorothee Bär. Deren Äußerungen seien schlicht falsch und nicht zutreffend, sagte Vize-Fraktionschefin Wiebke Esther. Bär hatte in einem Interview bei den Funke-Zeitungen nicht mehr mit der Reform gerechnet.
3: Forschungsministerin Bär hatte im Zeitungsinterview gesagt, sie habe gehört, dass die Regierungsfraktionen die BAföG-Reform nicht mehr unterstützen würden. Ganz anders als die CSU-Politikerin klingt nun aber der Ton aus der SPD-Fraktion. Die Koalitionsfraktionen hätten sich gemeinsam auf eine BAföG-Reform verständigt, auf Basis des Koalitionsvertrags. Die Verwunderung über das Vorgehen der Ministerin ist groß. Ursula Winkler, Nachrichtenredaktion.
1: Heftige Auseinandersetzungen in Frankreich haben den Champions-League-Triumph von Paris Saint-Germain überschattet. Nach einer aktualisierten Zwischenbilanz des Innenministeriums wurden landesweit rund 780 Menschen festgenommen. Außerdem wurden 57 Polizisten bei den Einsätzen verletzt. Zu Zwischenfällen kam es in rund 15 Städten.
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1: Ich bin Katrin Müller. Hamburg scheidet aus dem Rennen um die deutsche Kandidatur für die Olympischen und Paralympischen Spiele aus, noch bevor es richtig angefangen hat. Die Initiatoren einer Bewerbung scheiterten wie 2015 mit ihrem Referendum. Schon vor Ende der Auszählung der Stimmen stand die Mehrheit gegen die Pläne fest, das globale Sportfest 2036, 2040 und 2044 an Alster und Elbe zu holen. Hamburg ist nun nicht mehr im nationalen Wettstreit mit München, der Rhein-Ruhr-Region mit Köln als Zentrum und Berlin. Der Deutsche Olympische Sportbund entscheidet dann am 26. September. Wer soll die steigenden Pflegekosten bezahlen? Darüber ist eine neue Debatte entbrannt. Aus der Union kommen Vorschläge, Vermögen und gut verdienende Kinder stärker heranzuziehen. Die Deutsche Stiftung Patientenschutz hält davon allerdings wenig.
2: Konkret geht es um die Idee, erwachsene Kinder schon bei niedrigeren Einkommen an den Pflegekosten ihrer Eltern zu beteiligen. Außerdem hatte die Union vorgeschlagen, im Pflegefall auch selbstgenutzte Immobilien stärker einzubeziehen. Die Stiftung Patientenschutz kritisiert das scharf und warnt vor unnötigen Ängsten bei älteren Menschen. Ihr Vorwurf, statt immer neuer Vorschläge brauche es endlich ein konkretes Reformkonzept der Bundesregierung, denn die finanzielle Lage der Pflegeversicherung gilt seit Jahren als angespannt. Zoe Tassovali, Nachrichtenredaktion.
1: In Italien gibt es künftig Geld zurück, wenn man auf einer gebührenpflichtigen Autobahn wegen einer Baustelle zu lange im Stau steht. Die neue Regelung tritt morgen in Kraft, also noch vor Beginn der Hauptreisezeit.
3: Hört sich ziemlich gut an, zumal auch Urlauber aus dem Ausland, also auch aus Deutschland, Entschädigung fordern können, und zwar digital über eine App. Aber Geld zurück gibt's nur, wenn eine Fahrt mindestens 10 Minuten länger dauert als üblich, und ist das Wetter schuld am Stau oder auch ein Unfall, dann gibt es gar nichts. Außerdem befürchten viele hier, dass die Autobahnbetreiber über kurz oder lang die Mautgebühren erhöhen werden. Aus Rom, Claudia Wächter.
1: Zum Sport. Die Handballer der MT Melsungen haben den größten Erfolg der Vereinsgeschichte gefeiert und die European League gewonnen. Vor 12.200 Zuschauern in Hamburg bezwangen die Nordhessen im Finale den THW Kiel mit 24-23. Damit erhielten sie sich die Chance auf einen Platz in der Champions League.
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1: Ich bin Diana Kramer. Nach den Spekulationen über einen möglichen Kanzlerwechsel bekommt Bundeskanzler Friedrich Merz Rückendeckung aus den eigenen Reihen. Vor einem Treffen mit CDU-Politikern in NRW stellten sich mehrere Spitzenpolitiker demonstrativ hinter Merz.
2: Besonders klare Worte kommen aus Schleswig-Holstein. Ministerpräsident Günther hält die Debatte über einen möglichen Kanzlertausch für absurd und sagt, statt über Personen zu reden, sollte sich die Koalition lieber um ihre Reformen kümmern. Auch NRW-Regierungschef Wüst, der ja in der Debatte als möglicher Nachfolger von Merz gehandelt wird, macht bei den Spekulationen nicht mit. Zusammen mit Unionsfraktionschef Spahn und weiteren CDU-Politikern stärkt er Merz demonstrativ den Rücken. Zoe Tassovali, Redaktion.
1: Heftige Unwetter haben in mehreren Teilen Deutschlands zu Rettungseinsätzen geführt. In Bruchsal, nördlich von Karlsruhe, kamen zwei Menschen ums Leben. Das Auto war wegen Aquaplanings in den Gegenverkehr geraten und mit einem anderen Fahrzeug zusammengestoßen. Beide Insassen starben. In Bayern und NRW liefen vielerorts Keller voll, Bäume stürzten auf Straßen. In Osnabrück schlug ein Blitz in eine Kirche ein, in der gerade eine Taufe stattfand. Verletzt wurde niemand. Die SPD-Fraktion ist verärgert über die Aussagen von Forschungsministerin Dorothee Bär zum möglichen Aus der BAföG-Reform. Bär hatte den Funke-Zeitungen gesagt, dass sie nicht mehr mit der Reform rechne. Aus der SPD-Fraktion heißt es, das sei schlicht falsch.
3: Forschungsministerin Bär hatte im Zeitungsinterview gesagt, sie habe gehört, dass die Regierungsfraktionen die BAföG-Reform nicht mehr unterstützen würden. Ganz anders als die CSU-Politikerin klingt nun aber der Ton aus der SPD-Fraktion. Die Koalitionsfraktionen hätten sich gemeinsam auf eine BAföG-Reform verständigt auf Basis des Koalitionsvertrags. Die Verwunderung über das Vorgehen der Ministerin ist groß. Den Plänen nach soll in einem ersten Schritt ab dem Wintersemester die im BAföG enthaltene Wohnkostenpauschale für Studierende um 60 Euro monatlich angehoben werden. Ursula Winkler, Nachrichtenredaktion.
1: Hamburg scheidet aus dem Rennen um eine deutsche Kandidatur für Olympische Spiele aus, noch bevor es richtig angefangen hat. Die Initiatoren einer Bewerbung sind schon wie 2015 mit ihrem Referendum gescheitert. Die Hansestadt ist somit nicht mehr im nationalen Wettstreit mit München, der Rhein-Ruhr-Region und Berlin. Die Entscheidung fällt im September.
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1: Ich bin Diana Kramer. Nach den Spekulationen über einen möglichen Kanzlerwechsel bekommt Bundeskanzler Friedrich Merz Rückendeckung aus den eigenen Reihen. Vor einem Treffen mit CDU-Politikern in Nordrhein-Westfalen am Montag stellen sich mehrere Spitzenpolitiker demonstrativ hinter ihn. Unter anderem CDU-Generalsekretär Carsten Linnemann. Er sprach in der ZDF-Sendung Berlin direkt von einer Scheindebatte.
2: Ich war 3 Tage in meinem Wahlkreis unterwegs, habe 15 bis 20 Gespräche geführt. Nicht eine Person hat mich darauf angesprochen, sondern die Menschen interessiert, wie wir die Energiekosten runterbekommen, wie wir die Steuern runterbekommen, wie wir die Bürokratie runterbekommen. Das sind die Themen, dass wir mehr Netto von Brutto haben. Und das müssen wir umsetzen. Und diese Scheindebatten, die werden in Berlin-Mitte geführt.
1: CDU-Generalsekretär Carsten Linnemann. Die Arbeitgeber in Deutschland lehnen eine geplante verpflichtende Teilnahme von Arbeitnehmern an Reserveübungen der Bundeswehr ab. Die doppelte Freiwilligkeit habe sich als tragfähiges Modell bewährt, um die Interessen von Bundeswehr und Wirtschaft in Einklang zu bringen, sagte Arbeitgeberpräsident Rainer Dürger der Frankfurter Allgemeinen. Daran sollte festgehalten werden. Bisher setzt die Teilnahme an Reserveübungen nicht nur das Einverständnis der ehemaligen Soldaten voraus, auch der Arbeitgeber muss einer Freistellung zustimmen. Verteidigungsminister Pistorius will daraus eine Pflicht machen. Israel rückt immer weiter in den Libanon vor. Während die libanesische Hisbollah-Miliz Israel erneut beschoss, nahm die israelische Armee im Südlibanon die strategisch wichtige Festung Beaufort ein.
3: Es ist das erste Mal seit 26 Jahren, dass israelische Soldaten die Festung erreichen. Israels Militär war im Jahr 2000 nach einer rund 20 Jahre langen Besatzungszeit aus dem Gebiet abgezogen. Die Einnahme der hochgelegenen Festung aus dem 12. Jahrhundert verschafft Israels Armee nun viele Vorteile. So kann sie etwa Bewegungen der Hisbollah erkennen und unterbinden. Im Libanon fürchten viele Menschen derweil, dass Israel den Süden des Landes erneut dauerhaft besetzen könnte. Aus Tel Aviv, Cindy Richau.
1: Zum Fußball. Gut 2 Wochen vor dem WM-Auftakt gegen Curaçao hat die deutsche Nationalmannschaft das Testspiel gegen Finnland klar gewonnen. 4:0 stand es am Ende in Mainz. Die Tore erzielten Undav, Wirtz und Musiala. Am Dienstag fliegt die Nationalmannschaft nach Chicago, wo am kommenden Samstag die Turniergeneralprobe gegen die USA stattfindet.
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1: Ich bin Diana Kramer. Das macht schon mal Lust auf die WM. 2 Wochen vor dem Turnierauftakt hat die deutsche Fußballnationalmannschaft das vorletzte Testspiel deutlich gewonnen. In Mainz setzte sich die Mannschaft von Bundestrainer Julian Nagelsmann mit 4:0 gegen Finnland durch.
2: Die deutsche Mannschaft macht alles dafür, dass die WM-Euphorie steigt im Land. Viel Spielfreude, viel Dominanz und am Ende viele Tore, auch wenn das erste erst nach etwas mehr als einer halben Stunde fällt, durch den überragenden Dennis Undav. Mit 2 Toren und einer Vorlage macht er hier in Mainz definitiv Werbung für die WM-Startelf. Genauso wie der 18-jährige Lennart Karl. Allerdings auch gegen harmlose Finnen. Mit dem 4:0 im Gepäck geht es am Dienstag in die USA. Dann startet offiziell die WM-Mission. Aus Mainz, Thomas Bremser.
1: Schleswig-Holsteins Ministerpräsident Daniel Günther fordert die schwarz-rote Koalition auf, an einem Strang zu ziehen. Alle seien klug beraten, den Weg von Reformen mitzugehen. Da dürfe keiner auf den anderen zeigen, alle seien in der Verantwortung, sagte er im ARD-Bericht aus Berlin. Die Regierung müsse jetzt liefern und der Bevölkerung zeigen, dass sie die Dinge in den Griff bekommt. Günther stellte sich auch klar hinter Bundeskanzler Friedrich Merz und verneinte vehement, dass dieser ein Autoritätsproblem habe. Hamburg scheidet aus dem Rennen um die deutsche Kandidatur für die Olympischen Spiele aus, noch bevor es richtig angefangen hat. Die Initiatoren einer Bewerbung sind schon wie 2015 mit ihrem Referendum gescheitert.
3: Das Rennen galt lange als offen. Nun ist das Ergebnis da und es ist überraschend deutlich. Die Hamburgerinnen und Hamburger haben sich beim Referendum gegen eine Olympiabewerbung ausgesprochen. Wie der Landeswahlleiter mitteilte, stimmte eine Mehrheit von 54,9% gegen die Bewerbung. Damit scheidet Hamburg aus dem Rennen um die deutsche Kandidatur für die Olympischen Spiele aus. Der Deutsche Olympische Sportbund entscheidet Ende September über das weitere Vorgehen. Katrin Luxemburger, Hamburg.
1: Erneut sind schwere Unwetter über Teile Deutschlands gezogen. In Baden-Württemberg kamen 2 Menschen ums Leben. Ihr Auto war wegen Aquaplanings in den Gegenverkehr geraten und mit einem anderen Fahrzeug zusammengestoßen. Beide Insassen starben. In Bayern und NRW liefen vielerorts Keller voll, Bäume stürzten auf Straßen. In Osnabrück schlug ein Blitz in eine Kirche ein, in der gerade eine Taufe stattfand. Verletzt wurde niemand.
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1: Ich bin Diana Kramer. Mit der neuen Woche startet auch ein neuer Monat. Und auch im Juni treten Änderungen in Kraft, die viele Verbraucher direkt betreffen. Zum Beispiel gibt es mehr Rechte beim Online-Shopping und es ist der letzte Monat mit günstigerem Sprit.
2: Schnell geklickt und dann doch auch schnell bereut. Ab dem 19. Juni müssen Online-Händler gut sichtbar einen Widerrufsbutton auf der Seite anbieten und auch in der App. Und wer Solarstrom übers Dach gewinnt, kann diesen ab heute auch an Nachbarn verkaufen. Energy Sharing nennt sich das. Notwendig ist, dass beide Nachbarn dann auch einen Vertrag schließen. Einfach nur das Kabel rüberreichen ist nicht. Und mit Ende des Monats ist dann, Stand jetzt, auch der Tankrabatt-Geschichte. Lea Matschulat, Redaktion.
1: Nach den Spekulationen über einen möglichen Kanzlerwechsel bekommt Bundeskanzler Friedrich Merz Rückendeckung aus den eigenen Reihen. Vor einem Treffen mit CDU-Politikern in Nordrhein-Westfalen heute stellten sich mehrere Spitzenpolitiker demonstrativ hinter den Kanzler, darunter Schleswig-Holsteins Ministerpräsident Daniel Günther und auch NRW-Ministerpräsident Henrik Wüst, der in der Debatte schon als Nachrücker für Merz genannt wurde. Die Arbeitgeber in Deutschland lehnen eine geplante verpflichtende Teilnahme von Arbeitnehmern an Reserveübungen der Bundeswehr ab. Die doppelte Freiwilligkeit habe sich als tragfähiges Modell bewährt, um die Interessen von Bundeswehr und Wirtschaft in Einklang zu bringen, sagte Arbeitgeberpräsident Rainer Dulger der Frankfurter Allgemeinen. Daran sollte man festhalten. Bisher setzt die Teilnahme an Reserveübungen nicht nur das Einverständnis der Reservisten voraus, auch der Arbeitgeber muss einer Freistellung zustimmen. Verteidigungsminister Boris Pistorius will daraus eine Pflicht machen. Zum Fußball. Gut 2 Wochen vor dem WM-Auftakt gegen Curaçao hat die deutsche Nationalmannschaft das Testspiel gegen Finnland gewonnen. 4:0 stand es am Ende in Mainz. Die Tore erzielten zweimal Undav, Wirtz und Musiala. Der sagte zum Spiel danach im ZDF:
3: Wir hatten jetzt nicht viele Trainingseinheiten, aber was wir auf den Platz bringen wollten, haben wir gebracht. Und es hat hoffentlich für jeden Spaß gemacht. Für mich schon.
1: Nationalspieler Jamal Musiala. Am Dienstag fliegt die Nationalmannschaft nach Chicago, wo am kommenden Samstag die Turniergeneralprobe gegen die USA stattfindet.
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